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1: Im Studio von Riebe, sei freundlich.
2: Rotri und Kukuri.
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0: Gefahren und haben den goldenen WM-Pokal präsentiert. Zuvor stand noch ein Höflichkeitsbesuch beim König an. Mit der Bierflasche am Bahnhof, das soll bald der Vergangenheit angehören. Wie die Bild berichtet, plant Bahnchefin Palla ein Alkoholverbot an allen 5400 Bahnhöfen in Deutschland. Und zwar ab spätestens Mitte Oktober. Ziel ist, die Bahnhöfe sicherer und sauberer zu machen. Gemeinsam mit Behörden aus den USA hat das BKA internationale Phishing-Betrüger lahmgelegt. Die Gruppe Kratos hatte ein System an andere Cyberkriminelle verkauft, mit dem sie täuschend echt aussehende Microsoft-Webseiten zum Datenklau erstellen konnten. Über 1800 Kriminelle sollen damit gearbeitet haben. In Deutschland gibt's so viele Störche wie noch nie. Der NABU hat mehr als 15.000 Brutpaare gezählt. Vor ein paar Jahrzehnten waren die Tiere in vielen Regionen fast verschwunden. Dank Schutzmaßnahmen haben sie sich jetzt wieder stark erholt. Besonders viele Weißstörche gibt es in Niedersachsen.
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1: Neue Woche und neues Glück bei Stadtland Energy. Die ersten Punkte werden eingefahren heute Morgen von Maja. Guten Morgen.
2: Guten Morgen.
1: Jetzt schauen wir mal, was der Zufallsgenerator sagt.
0: E.
1: Wie Emil. Eine Stadt mit E.
2: Erfurt.
1: Ein Land.
2: England.
1: Dein Lieblingsfilm.
2: Weiter.
1: Eine Pflanze.
2: Auch weiter.
1: Ein Adjektiv.
2: Einsam.
1: Ein Beruf.
2: Elektriker.
1: Dein Lieblingsessen.
2: Weiter.
1: Das war's. Ist die Zeit leider vorbei. Aber ey, das war doch ganz ordentlich. Damit gehst du schon mal zum Wochenstart in die Wochenführung. Herzlichen Glückwunsch zu 4 Punkten. Mega.
2: Danke.

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0: im Studio von Riebe, sei freundlich. Rodri und Cucurella tanzen, Lamine Yamal rappt. Vor rund 2 Millionen Fans haben Spaniens Fußballweltmeister in Madrid ihren Titel gefeiert. Die Spieler sind mit einem offenen Bus durch die Hauptstadt gefahren und haben den goldenen WM-Pokal präsentiert. Zuvor stand noch ein Höflichkeitsbesuch beim König an. Mit der Bierflasche am Bahnhof, das soll bald der Vergangenheit angehören. Wie die Bild berichtet, plant Bahnchefin Palla ein Alkoholverbot an allen 5.400 Bahnhöfen in Deutschland. Und zwar ab spätestens Mitte Oktober. Ziel ist, die Bahnhöfe sicherer und sauberer zu machen. Gemeinsam mit Behörden aus den USA hat das BKA internationale Phishing-Betrüger lahmgelegt. Die Gruppe Kratos hatte ein System an andere Cyberkriminelle verkauft, mit dem sie täuschend echt aussehende Microsoft-Webseiten zum Datenklau erstellen konnten. Über 1.800 Kriminelle sollen damit gearbeitet haben. In Deutschland gibt's so viele Störche wie noch nie. Der NABU hat mehr als 15.000 Brutpaare gezählt. Vor ein paar Jahrzehnten waren die Tiere in vielen Regionen fast verschwunden. Dank Schutzmaßnahmen haben sie sich jetzt wieder stark erholt. Besonders viele Weißstörche gibt es in Niedersachsen.
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0: Guten Morgen.
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0: Bei mir ist Ole am Start. Guten Morgen.
2: Guten Morgen.
0: Er hat für uns alle eine Behauptung, wir alle können mitraten. Ist es eben Fakt oder Fake?
2: Und ich sage, der größte Nervfaktor im Büro sind zu laute Geräusche.
0: Von den Kolleginnen und Kollegen, oder?
2: Ja, generell einfach laute Geräusche, ja.
0: Also da sage ich auf jeden Fall Fakt, weil wenn ich mir unsere Redaktion so anschaue, wie oft da geschrien wird, Geräusche gemacht werden. Mhm. Ich sage ja immer, ich komme mir vor wie ein Sozialpädagoge. Für mich ist das da draußen ein Jugendzentrum.
2: Okay, okay.
0: Mhm. Und ich bin ja dann doch eher so der ruhigere Part.
2: Ja, das stimmt schon.
0: Ganz selten, dass ich mal austicke.
2: Dann doch eher die Selbsthilfegruppe, ne?
0: Deswegen sage ich, kann ich mir vorstellen, das ist Fakt, ja.
2: Okay, dann löse ich mal auf. Der größte Nervfaktor im Büro sind zu laute Geräusche ist
1: Fake.
2: Oh. Ja, in einer neuen Studie kommt das erst auf Platz 4.
0: Ja.
2: Noch nerviger finden die meisten, wenn sie unterbrochen werden bei der Arbeit,
0: ja,
2: wenn sie Gespräche führen müssen. Und Nervfaktor Nummer 1 sind Videocalls.
0: Ja, das fühle ich total. Ich habe ja am Tag auch mindestens ein Videocall. Ja. Also ich würde am liebsten die Kamera ausschalten.

Hier ist der Start in den Tag. Einen wunderschönen guten Morgen an euch. Ihr seid genau richtig, hier ist Energy. 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Und jetzt mit unserem Energy Soundcheck kommt heute von Gracie Abrams und heißt Good Reason. Und da schlägt sie schon wieder das nächste Kapitel auf. Es gibt nämlich den nächsten Vorgeschmack auf ihr neues Album Daughter from Hell, das jetzt bald erscheinen wird. Und sie gibt ja generell Gas. Sie hat ja Milliarden Streams, Grammy-Nominierungen und auch Touren mit Energy-Superstar Taylor Swift hinter sich und zeigt deswegen auch schon ganz deutlich, dass sie wirklich eine der spannendsten Pop-Künstlerinnen ihrer Generation ist, und auch ihre neue Single ist wunderschön, ihr hört es schon im Hintergrund. Schön balladig, emotional, gibt's jetzt bei Energy. 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

0: Was heute wichtig ist, sagt euch Ole. Nicht wundern, wenn ab heute Jugendliche mit Campingstühlen und Klemmbrettern an den großen Nürnberger Kreuzungen sitzen. Die Stadt hat die große Verkehrszählung gestartet. Im gesamten Stadtgebiet erfassen Schülerinnen und Schüler den Verkehr, egal ob Autos, Fahrräder oder Fußgänger. Und das ist wichtig, denn die Daten helfen bei der Verkehrs- und Stadtplanung.
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2: Im Studio Lisa Schwarzkopf. Spanien hat seine Weltmeister nochmal richtig abgefeiert. In Madrid gab's eine große Party. Die Spieler sind mit einem offenen Bus durch die Innenstadt gerollt. 2 Millionen Fans feierten ihre Helden entlang der Strecke. Zuvor gab's noch einen Empfang bei König Felipe und Ministerpräsident Sanchez. Die Deutsche Bahn will das Trinken von Alkohol an allen deutschen Bahnhöfen verbieten. Das hat Bahnchefin Paller in der Bild angekündigt. Ab spätestens Mitte Oktober soll es demnach soweit sein. Wer dann auf Bahnsteigen oder in den Hallen trinkt, muss mit einem Platzverweis rechnen. Eklat beim Gedenken an das Stauffenberg-Attentat auf Adolf Hitler in Berlin. Ein Großneffe des NS-Widerstandskämpfers Dietrich Bonhoeffer wollte dort einen AfD-Kranz entfernen. Dabei kam es zu einem Handgemenge, der Kranz wurde beschädigt. Nach dem spektakulären Raubüberfall im Pariser Louvre öffnet der betroffene Museumsteil morgen wieder die Türen. Allerdings werden dort erstmal keine Juwelen mehr ausgestellt. Letzten Herbst wurden dort Juwelen im Wert von 88 Millionen Euro gestohlen. Die sind bis heute verschwunden.
0: Verkehr. Kurz nach 6, es ist super entspannt bei uns in Franken. Aktuell kommt ihr super durch. Gute Fahrt euch.
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0: Und der erste Blitzer ist auch schon eingetrudelt. Danke Simone fürs Melden in Lengenzenn, und zwar in der Nürnberger Straße. Darunter vom Gas ist eine 50er-Zone. Wenn ihr noch mehr für uns habt heute Morgen, dann ruft gerne durch oder schickt uns eine WhatsApp.
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0: Ey, ich mag das ehrlich gesagt so, wie es gerade ist, wettertechnisch. Oder? Da sind wir uns doch alle einig, dass es nicht immer so über 30 Grad heiß werden muss. Nein, ganz im Gegenteil. Sowas wie gestern finde ich großartig. Und das Schöne ist, wir kriegen das Gleiche heute wieder ab. 22 Grad, Sonne, Wolkenmix steht an und morgen wird sogar ein bisschen wärmer.
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Herzlich willkommen an Tag 2, es ist der Start in den Dienstag. Wunderschönen guten Morgen und bevor es heute rausgeht, geht's erstmal rein. Und zwar richtig rein bei euch ins Schlafzimmer. Na, was läuft denn da so im Hintergrund, wenn es mal so ein bisschen zur Sache geht oder läuft überhaupt nichts? Das ist heute die große Frage, die klären wir gleich hier in der Show. Jetzt erstmal rein in den Tag mit immer dem besten neuen Hits.

0: Heute geht es um die schönste Nebensache der Welt und nein, es ist nicht Radio. Erstmal herzlich willkommen an diesem Dienstag. Hier ist Energy, immer die besten neuen Hits. Nein, es geht natürlich um Sex und da scheiden sich ja so ein bisschen die Geister. Wie läuft es denn bei euch ab? Also darf beispielsweise Musik laufen im Hintergrund? Wenn ja, welche? Wir haben uns mal bei uns in der City umgehört. Wie steht ihr dazu? Musik an oder aus beim Sex?
1: Aus.
2: Aus, aus.
3: Ja, an.
4: The Weeknd.
5: Party next door.
3: Ja.
2: Oh mein Gott. kommt drauf an. Auf die Person, auf die Stimmung. Ich bin für beides zu haben. Vielleicht irgendwas in Richtung R&B, Slow R&B.
6: Es kommt drauf an, ob es jetzt eher eine schnelle Nummer ist, denn auf jeden Fall ohne Musik. Wenn es jetzt ein bisschen gemütlicher Abend ist, dann auch gerne Richtung Drake, langsamer Rap.
2: Beides ist gut.
7: Aber eher aus.
8: Musik an oder aus beim Sex? Mal so nach Stimmung, würde ich sagen. Also glaub so Kuschelsex könnte gut begleitet werden. Dann so eine Playlist vielleicht mal.
0: Kann ich mir auch ganz gut vorstellen. Und es kommt ja auch mal drauf an, mit wem man Sex hat. Also wenn man jetzt beispielsweise mit einer Sängerin oder einem Sänger Sex hat, dann könnte ja sogar die Musik von demjenigen laufen.

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1: Guten Morgen und herzlich willkommen an diesem Dienstag.
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1: Und guten Morgen geht direkt auch an Ole. Er ist jetzt ganz, ganz wichtig, denn er hat jetzt eine Behauptung und wir alle können mitraten. Ist es eben Fakt oder Fake?
3: Und ich behaupte, in Indien gibt es Roboter-Elefanten in den Tempeln.
1: Also die Inder sind ja technologisch gesehen ganz vorne mit dabei. Die können sehr gut programmieren und wissen das auch, wie das Ganze funktioniert. Ja, ja. Dem würde ich auch zutrauen, dass sie generell Roboter gut zum Laufen bringen können. Elefanten ist natürlich schon ein Riesenteil, ne?
3: Das stimmt, ja.
1: Also wenn man sich diese Videos, kann ich mich totlachen, wenn so Roboter zum Tanzen anfangen und einfach umkippen und dann weiter krabbeln und so. Es scheint noch nicht zu funktionieren. Dementsprechend glaube ich nicht, dass das Fakt sein kann, weil ein Elefant zu programmieren, nee, ich sag, dass es Fake ist.
3: Dann löse ich mal auf. In Indien gibt es Roboter-Elefanten in den Tempeln, ist
2: Fakt.
3: Echt? Yes, und zwar im südindischen Bundesstaat Kerala. Da gibt es in manchen Tempeln mechanische Elefanten, die aus Glasfaser, Eisen und so Gummi bestehen. Und die können sogar ein paar verschiedene Sachen. Die können mit Wasser spritzen, die Ohren flattern lassen und auch mit dem Schwanz wackeln.
1: Ja, Wahnsinn.
3: Nur laufen, das können sie nicht. Also da gibt es nicht so lustige Videos, wie die auf dem Boden liegen, wahrscheinlich.
1: Um ehrlich zu sein, so wie das klingt, da kann ja der Disneyland einpacken. Irgendwie.
3: Ja, stimmt.

0: 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Dachte mir, boah, geil, ein Tattoo. Irgendwie so I love Mama oder irgendwas drauf. Nee, Spaß beiseite. Aber ich wollte mich wirklich tätowieren lassen, wusste aber weder was noch wohin. Und dann habe ich mir irgendwann mal gedacht, lass gut sein. Das bringt einfach nichts. Und wenn ich das so lese, dass jeder sechste sein Tattoo bereut, dann glaube ich, habe ich alles richtig gemacht.
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17: Es ist gleich 6:30. Guten Morgen.
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0: Und das, was heute in Franken wichtig ist, sagt euch Ole.
24: Ab morgen setzt Nürnberg wieder ein buntes Zeichen für Vielfalt. Mit den Pride Weeks starten über 80 Veranstaltungen in der ganzen Stadt, von Kultur

0: Workshops bis zu Konzerten und Partys. Das diesjährige Motto lautet Nürnberg liebt. Startschuss ist morgen im neuen Museum und der Höhepunkt ist Anfang August, wenn der Christopher Street Day mit der großen Parade durch die Nürnberger Innenstadt zieht.
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2: Im Studio Lisa Schwarzkopf. Spanien hat seine Weltmeister nochmal richtig abgefeiert. In Madrid gab's eine große Party. Die Spieler sind mit einem offenen Bus durch die Innenstadt gerollt. 2 Millionen Fans feierten ihre Helden entlang der Strecke. Zuvor gab's noch einen Empfang bei König Felipe und Ministerpräsident Sanchez. Die Deutsche Bahn will das Trinken von Alkohol an allen deutschen Bahnhöfen verbieten. Das hat Bahnchefin Paller in der Bild angekündigt. Ab spätestens Mitte Oktober soll es demnach soweit sein. Wer dann auf Bahnsteigen oder in den Hallen trinkt, muss mit einem Platzverweis rechnen. Eklat beim Gedenken an das Stauffenberg-Attentat auf Adolf Hitler in Berlin. Ein Großneffe des NS-Widerstandskämpfers Dietrich Bonhoeffer wollte dort einen AfD-Kranz entfernen. Dabei kam es zu einem Handgemenge, der Kranz wurde beschädigt. Nach dem spektakulären Raubüberfall im Pariser Louvre öffnet der betroffene Museumsteil morgen wieder die Türen. Allerdings werden dort erstmal keine Juwelen mehr ausgestellt. Letzten Herbst wurden dort Juwelen im Wert von 88 Millionen Euro gestohlen. Die sind bis heute verschwunden.
3: Verkehr. Kurz nach 6:30 immer noch super entspannt bei uns in Franken. Ihr kommt wunderbar durch.
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3: Wenn ihr was habt, dann ruft kurz an oder schickt uns eine WhatsApp. Aktuell ist unsere Liste nämlich noch leer.
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3: In den letzten Wochen haben wir eher zum Start einen Eiskaffee getrunken, weil der einfach schon in der Früh gekühlt hat. Mittlerweile sind wir wieder auf normalen Kaffee umgestiegen. Warum? Weil es ein bisschen, ja, angenehmer geworden ist. Heute wieder 22 Grad in der Spitze, dazu ein Sonne-Wolken-Mix und morgen wird sogar wieder ein bisschen wärmer.
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Es ist Dienstag, schön, dass ihr dabei seid. Guten Morgen jetzt mit Energy-Superstar Taylor Swift und die Familie Swift-Kelce hat Zuwachs bekommen. Nein, keine Sorge, es ist kein Kind dazu gekommen, sondern ein Hund haben sie sich zugelegt. Meine Güte, aber das ist ja schon mal der erste Schritt. Also ich kann mir vorstellen, das wird nicht mehr lang dauern. Hier ist sie, Taylor Swift mit Elizabeth Taylor bei Energy. Immer die besten neuen Hits. Elizabeth.

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Der Storch ist zurück und zwar so stark wie nie. In Deutschland werden dieses Jahr rund 15.000 Weißstorch-Brutpaare erwartet. So viele wie seit Beginn der Aufzeichnung noch nie. In den 80ern waren es weniger als 3.000 Paare, dank besserem Naturschutz. Und weil viele Störche inzwischen einen kürzeren und sicheren Weg in den Süden haben, geht's denen richtig gut und haben sich mehr vermehrt. Also, ich sag mal so, das ist ja ein gutes Zeichen, was die Geburtsrate angeht. Ja? Wenn es auf den Dächern mit den Störchen wunderbar klappt, dann klappt es ja vielleicht auch im Schlafzimmer und dann später auch im Kinderzimmer.

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3: Kurz vor sieben.
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6: Nicht wundern, wenn ab heute Jugendliche mit Campingstühlen und Klemmbrettern an den großen Nürnberger Kreuzungen sitzen. Die Stadt hat die große Verkehrszählung gestartet. Im gesamten Stadtgebiet erfassen Schülerinnen und Schüler den Verkehr, egal ob Autos, Fahrräder oder Fußgänger. Und das ist wichtig, denn die Daten helfen bei der Verkehrs- und Stadtplanung.
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7: Im Studio Lisa Schwarzkopf. Rodri und Cucurella tanzen, Lamine Yamal rappt. Vor rund 2 Millionen Fans haben Spaniens Fußballweltmeister in Madrid ihren Titel gefeiert. Die Spieler sind samt WM-Pokal mit einem offenen Bus durch die Hauptstadt gefahren. Zuvor stand noch ein Höflichkeitsbesuch beim König an. Wer mit Rollstuhl, Rollator oder Kinderwagen unterwegs ist,

Selbst stößt im ÖPNV noch oft auf Hindernisse. Ein ADAC-Test zeigt, ein Großteil der Busse hält nicht nah genug an der Bordsteinkante oder fährt zu weit. Auch Orientierungshilfen für Sehbehinderte fehlen häufig. Deutschen Ermittlern ist zusammen mit US-amerikanischen Behörden ein Schlag gegen Phishing-Betrüger gelungen. Der Kopf hinter der Gruppierung Kratos wurde festgenommen und hunderte Server wurden lahmgelegt. Kratos hatte ein System an andere Cyberkriminelle vermietet und stößt im ÖPNV noch oft auf Hindernisse. Ein ADAC-Test zeigt, ein Großteil der Busse hält nicht nah genug an der Bordsteinkante oder fährt zu weit. Auch Orientierungshilfen für Sehbehinderte fehlen häufig.

0: starb mit 75. Anfang des Jahres hatte er seine Krebserkrankung öffentlich gemacht. Keegan gehörte in den 70ern zu den besten Fußballern der Welt. Später war er noch englischer Nationalcoach.
1: Verkehr. Kurz nach 7, Franken ist noch gechillt unterwegs. Aktuell kommt ihr super durch.
2: Blitzer.
1: Niki, danke schön für den neuesten. Sie meldet in Altdorf und zwar auf der Stadtstraße 2040. Darunter vom Gas ist eine 50er-Zone. Kommt noch ein weiterer dazu? Einfach anrufen. WhatsApp geht auch.
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1: Schöne Grüße an meine Dachis. Wir sind nicht gezwungen, jetzt in der Früh gleich direkt die Fenster aufzureißen, damit kühle Luft reinkommt. Nein, das können wir auch tagsüber machen, weil es halt eben ein bisschen runtergekühlt hat. 22 Grad sind heute die Tagestopwerte. Dazu ein Sonne-Wolken-Mix, passt eigentlich alles. Und auch morgen sieht es so ähnlich aus, wird sogar noch ein Tick wärmer.
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geht rein in den Dienstag. Schön, dass ihr dabei seid. Guten Morgen und ihr könnt jetzt an dieser Stelle schon mal Danke Münch sagen. Alle zusammen, Danke Münch. Warum? Weil ich für euch Lieder getestet habe, die im Schlafzimmer so gar nicht funktionieren. Und die präsentiere ich euch gleich hier bei uns in der Show. 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

0: habe keine Kosten und Mühen gescheut, um zu recherchieren. Somit herzlich willkommen an diesem Dienstag. Hier ist Energy. 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Erstmal einen wunderschönen guten Morgen an euch da draußen. Es geht um die Frage Sex und dabei Musik, ja oder nein. Ich bin schon ein Fan von Musik im Hintergrund und habe das natürlich für euch höchstpersönlich getestet und habe rausgefunden, ich habe ein Lied, das perfekt passt. Also ich liebe dieses Lied und gerade wenn es zum Beischlaf kommt, kann ich euch diese Nummer empfehlen. Come on, let's start the champagne. This one's for the life. Pusha T und Chris Brown. Habe ich schöne Abende gehabt. Mehr möchte ich nicht sagen. Aber ich bin natürlich noch mehr in die Recherche reingegangen und habe auch mal Songs getestet, die so gar nicht gehen. Und hier sind meine Top 3. Auf Platz 3 würde ich das hier einloggen. Petris Melodie, weiß ich nicht. Das hat ehrlich gesagt nicht so gut geklappt. Und was auch nicht so gut geklappt hat, ist, weil ich mir gedacht habe, naja, vielleicht gehört ja auch ein bisschen Stimmung rein, ein bisschen gute Laune beim Sex. Das hat auch nicht funktioniert. Macarena, weil man automatisch damit anfängt mitzutanzen, also diesen Macarena-Tanz. Würde ich auch nicht empfehlen und was auch überhaupt nicht geht, auch wenn es ein schöner Klassiker ist, weil die Botschaft dahinter eigentlich total falsch ist, und zwar dieser hier. Help, I need somebody, help. Nee, help ist nicht gut.
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1: Mit 4 Punkten ging's rein in die Stadtland Energy Woche und die toppen möchte heute Morgen der Christoph. Guten Morgen.
2: Guten Morgen.
1: So, jetzt wird's ein bisschen privater werden und zwar, wenn es zum Beischlaf kommt bei dir. Läuft da Musik im Hintergrund?
2: Kommt drauf an.
1: Auf was kommt's an?
2: Die Stimmung.
1: Die Stimmung. Aber ist es dann eher ruhigere Musik oder wird's da ein bisschen flotter bei dir?
2: Ruhig,
1: ruhig. Ja, bin ich auch eher, ich bin so der R&B-Typ, um ehrlich zu sein.
2: Aha.
1: Jetzt hingegen geht's ein bisschen mehr ab. Jetzt heißt es Punkten, Punkten, Punkten bei Stadtland Energy. Wir schmeißen für dich einen Zufallsgenerator an und der entscheidet, mit welchem Buchstaben du zocken wirst.
0: L.
1: Wie Ludwig. Eine Stadt mit L.
2: Lindau.
1: Ein Land.
2: Luxemburg.
1: Das hast du im Auto.
2: Lolli.
1: Das machst du immer in der Früh.
2: Lutschen.
1: Dein Lieblingssnack.
2: Litschi.
1: Damit schminkst du dich.
2: Lippenstift.
1: Ja, eine Beleidigung.
2: Loser.
1: Diese Sprache willst du lernen.
2: Latein.
1: Das machst du bei gutem Wetter.
2: Lachen.

0: Eine Marke.
1: Lamborghini.
0: Das perfekte Geschenk. Ach, da ist die Zeit leider vorbei. Ey, Christoph, rasiert würde ich mal sagen. Herzlichen Glückwunsch zu 10 Punkten. Wow, Respekt. Aber Respekt vielleicht auch an euch, denn vielleicht sind ja morgen 11 Punkte drin. Traut ihr euch das zu? Okay, dann freue ich mich auf euren Anruf 0800 800 1069 und dann klappt es vielleicht mit dem Wochensieg bei Stadtland Energy.

0: 2026 das große Comeback des Eistees. Also zugegeben, Eistee geht in der Regel immer, aber in diesen Tagen ein bisschen mehr. Denn Aldi Nord, wohlgemerkt, hat diesen Kult-Eistee River aus den 90er-2000er Jahre wieder zurück ins Regal geholt. Und der ist anscheinend so beliebt. Der kostet eigentlich 89 Cent, aber wurde natürlich sofort aufgekauft in den ganzen Aldi Nord-Filialen. Und jetzt ist sogar ein Post aufgetaucht auf eBay. Da wird dieser Eistee für 200 Euro angeboten. Bist du deppert? Zugegeben, ich hätte auch Bock, den mal wieder zu trinken, denn es erinnert mich durchaus an meine Kindheit. Aber mir ist ja auch eines bewusst geworden, ich bin ja auch älter geworden. Also den Eistee gab es zuletzt vor 17 Jahren. Das heißt, wenn ich mir so diese Verpackung anschaue, da steht drauf Nutri-Score E. Das heißt, mein Körper wird den auch ganz anders verarbeiten. Ja, wenn ich den jetzt trinke, dann wiege ich wahrscheinlich direkt, nachdem ich den ausgetrunken habe, 5 Kilo mehr.
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15: Wer in Nürnberg bei Google nach einem Restaurant oder Hotel sucht, sollte Bewertungen nicht blind vertrauen. Eine aktuelle Auswertung zeigt, bei gut jedem vierten Betrieb wurden bereits Google-Bewertungen gelöscht, so häufig wie in keiner anderen bayerischen Großstadt. Experten betonen aber, das muss nichts Negatives bedeuten. Oft werden auch Fake-Bewertungen, Spam oder beleidigende Kommentare entfernt. Deshalb lohnt sich ein genauer Blick auf die einzelnen Rezensionen.
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16: Im Studio Lisa Schwarzkopf. Rodri und Cucurella tanzen, Lamine Yamal rappt. Vor rund 2 Millionen Fans haben Spaniens Fußballweltmeister in Madrid

0: ihren Titel gefeiert. Die Spieler sind samt WM-Pokal mit einem offenen Bus durch die Hauptstadt gefahren. Zuvor stand noch ein Höflichkeitsbesuch beim König an. Wer mit Rollstuhl, Rollator oder Kinderwagen unterwegs ist, stößt im ÖPNV noch oft auf Hindernisse. Ein ADAC-Test zeigt, ein Großteil der Busse hält nicht nah genug an der Bordsteinkante oder fährt zu weit. Auch Orientierungshilfen für Sehbehinderte fehlen häufig. Deutschen Ermittlern ist zusammen mit US-amerikanischen Behörden ein Schlag gegen Phishing-Betrüger gelungen. Der Kopf hinter der Gruppierung Kratos wurde festgenommen und hunderte Server wurden lahmgelegt. Kratos hatte ein System an andere Cyberkriminelle vermietet, um Phishing-Websites zu erstellen und Daten abzugreifen. Die englische Fußballlegende Kevin Keegan ist tot. Der ehemalige HSV-Spieler starb mit 75. Anfang des Jahres hatte er seine Krebserkrankung öffentlich gemacht. Keegan gehörte in den 70ern zu den besten Fußballern der Welt. Später war er noch englischer Nationalcoach.
1: Verkehr. Chilliger Start heute in diesem Dienstag. Aktuell kommt ihr super durch.
2: Blitzer.
1: Nur nicht zu schnell. Einen haben wir, und zwar von Basti gemeldet. Vielen Dank. Und zwar in Fürth in der Friedrichstraße. Für mehr ruft uns gerne durch oder schickt uns einfach eine WhatsApp. Danke.
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1: Ich war gestern noch auf dem Mountainbike unterwegs und habe kurzzeitig mir überlegt, vielleicht ziehst du was Langärmliches an. Hab mich dann dagegen entschieden und es hat sich durchaus gelohnt. Also es ist in der Sonne durchaus wärmer, als die Temperaturen so versprechen. Auch heute wieder 22 Grad und die fühlen sich halt eben in der Sonne wesentlich wärmer an. Dazu eben auch ein Sonne-Wolken-Mix und morgen wird es dann auch sogar ein bisschen wärmer werden und es bleibt recht sonnig.
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Rein geht's in den Dienstag. Schön, dass ihr dabei seid. Guten Morgen jetzt mit Kaigo. Der war am Wochenende in Saint-Tropez richtig schön feiern, hat richtig die Sau rausgelassen, aber war auch tätig im Bereich seiner Musik. Er hat nämlich einen Melodizer, das ist ein Harmonikinstrument, kann man sagen. Hat er so ein bisschen ausprobiert und es klang richtig cool in seiner Instagram-Story. Kann mir vorstellen, vielleicht macht er ja einen Song draus. Hier ist er erstmal mit seiner aktuellen zusammen mit Khalid und Save My Love.

0: Guten Morgen in Franken. Geile Location, geiler Künstler. Somit wäre es angerichtet.
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0: 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Als ich gestern verkündet habe, dass Milo zu uns nach Nürnberg kommt. 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

0: ist in dieser Woche die 75. Jetzt habt ihr die Möglichkeit, zusammen mit Ole in diesem Fall zu raten, was sie denn bedeuten könnte. Also aufgepasst, 75%. Laut einer aktuellen Umfrage geht es bei den meisten Paaren in ihren Gesprächen am häufigsten um ein ganz bestimmtes Thema. Aber was glaubst du, Ole, worum könnte es denn gehen?
1: Mir kommen irgendwie direkt so 20.000 Themen in den Kopf, die es irgendwie sein könnten. Also ich war irgendwie bei finanziellen Dingen, dann irgendwie bei der Wohnungseinrichtung.
0: Keine Ahnung. Ich brauche es ein bisschen konkreter.
1: Ja. Ich glaube, wenn ich das mit den finanziellen Dingen, da würde ich mal bleiben. Ich glaube, es wird häufig über so finanzielle Sachen gesprochen, über Geld.
0: Ja.
1: Und im Speziellen sage ich auch so der Wocheneinkauf.
0: Ah, okay. Ja,
1: wie teuer der Wocheneinkauf ist und was so gekauft wird und ob überhaupt wöchentlich eingekauft wird oder täglich und was gegessen wird und so. Das, also Essen finanziell.
0: Hast du damit positive, negative Erfahrungen gemacht? Bist du einer, der gerne einkauft?
1: Ich kaufe gar nicht gerne ein. Und ich weiß auch immer nicht, was ich essen soll. Das bedeutet, da prallen zwei große Probleme bei mir aufeinander. Ja. Plus, ich habe kein Geld, also wird es noch schlimmer. Also wirklich absolute Horrorsituation für mich.
0: Ich muss dir ganz ehrlich sagen, man könnte fast vermuten, dass du an dieser Umfrage teilgenommen hast.
1: Oh,
0: denn
1: was?
0: Es ist die richtige Antwort.
1: Was?
0: Bei 75% aller Gesprächen geht es um organisatorische Sachen aus dem Alltag, eben wie Einkaufen, Haushalt oder die ewige Frage, was gibt es heute Abend zu essen?
1: What?
0: Ja, das sind die wichtigsten Themen anscheinend in der Beziehung.
1: Crazy. Ja, I get it ein bisschen, muss ich sagen.
0: Was gibt es heute zum Essen?
1: Ja, weiß ich nicht.
0: Brauch
1: das ist das Problem.
0: Heute.
1: Also, nee.

Guten Morgen, es geht ja bei uns heute in der Show um, welche Musik läuft bei euch so im Schlafzimmer? Und falls ihr musikalisch nicht so bewandert seid, haben wir genau das Richtige in dieser Woche für euch. Hey!

0: ist nämlich in dieser Woche Energy Love. Das ist Sex. Also ich bitte euch. Auch das ist total süß. Aber auch das für die Großen. Ja, Emotionen sind ja so oder so dabei. Naja. Ihr wisst, worauf ich hinaus will. Richtig, klickt euch rein auf energy.de oder in unsere brandneue Energy-App und pumpt natürlich nicht nur beim Sex, sondern auch generell den Stream of the Week in dieser Woche Energy Love. Ihr braucht euch nicht bedanken, ich helfe gerne weiter, wenn es musikalisch mal aussetzen sollte.
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11: Ab morgen setzt Nürnberg wieder ein buntes Zeichen für Vielfalt. Mit den Pride Weeks starten über 80 Veranstaltungen in der ganzen Stadt, von Kultur und Workshops bis zu Konzerten und Partys. Das diesjährige Motto lautet: Nürnberg liebt. Startschuss ist morgen im neuen Museum und der Höhepunkt ist Anfang August, wenn der Christopher Street Day mit der großen Parade durch die Nürnberger Innenstadt zieht.
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12: Im Studio Lisa Schwarzkopf. Spanien hat seine Weltmeister nochmal richtig abgefeiert. In Madrid gab es eine große Party. Die Spieler sind mit einem offenen Bus durch die Innenstadt gerollt. 2 Millionen Fans feierten ihre Helden entlang der Strecke. Zuvor gab es noch einen Empfang bei König Felipe und Ministerpräsident Sanchez.

0: mit der Bierflasche im Bahnhof. Das soll bald der Vergangenheit angehören. Wie die Bild berichtet, plant Bahnchefin Paller ein Alkoholverbot an allen 5.400 Bahnhöfen in Deutschland, und zwar ab spätestens Mitte Oktober. Ziel ist, die Bahnhöfe sicherer und sauberer zu machen. Einer der mächtigsten Drogenbosse der Welt muss für den Rest seines Lebens ins Gefängnis. El Mayo, langjähriger Verbündeter von El Chapo, ist in den USA verurteilt worden. Der Mexikaner soll auch für zahlreiche Morde an...
1: Das diesjährige Motto lautet: Nürnberg liebt. Startschuss ist morgen im neuen Museum und der Höhepunkt ist Anfang August, wenn der Christopher Street Day mit der großen Parade durch die Nürnberger Innenstadt zieht.
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0: Im Studio Lisa Schwarzkopf. Spanien hat seine Weltmeister nochmal richtig abgefeiert. In Madrid gab's eine große Party. Die Spieler sind mit einem offenen Bus durch die Innenstadt gerollt. 2 Millionen Fans feierten ihre Helden entlang der Strecke. Zuvor gab's noch eine

0: mit der Bierflasche im Bahnhof. Das soll bald der Vergangenheit angehören. Wie die Bild berichtet, plant Bahnchefin Paller ein Alkoholverbot an allen 5.400 Bahnhöfen in Deutschland, und zwar ab spätestens Mitte Oktober. Ziel ist, die Bahnhöfe sicherer und sauberer zu machen. Einer der mächtigsten Drogenbosse der Welt muss für den Rest seines Lebens ins Gefängnis. El Mayo, langjähriger Verbündeter von El Chapo, ist in den USA verurteilt worden. Der Mexikaner soll auch für zahlreiche Morde an Kartellmitgliedern und Polizisten verantwortlich sein. Nach dem spektakulären Raubüberfall im Pariser Louvre öffnet der betroffene Museumsteil morgen wieder die Türen. Allerdings werden dort erstmal keine Juwelen mehr ausgestellt. Letzten Herbst wurden dort Juwelen im Wert von 88 Millionen Euro gestohlen. Die sind bis heute verschwunden.
1: Verkehr. Kurz nach 8, wir haben eine Meldung von der A6 Richtung Nürnberg in der Ausfahrt Nürnberg-Langwasser. Hier steht ein defekter LKW, also Obacht geben.
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1: Da hat sich ein bisschen was getan. Sophia, vielen Dank fürs Melden. Und zwar in Erlangen in der Rudelsweierstraße, außerdem in Nürnberg in der Schleswiger und in Fürth in der Friedrichstraße. Kommt noch mehr dazu. Ruft uns an, schickt uns eine WhatsApp. Geht ja beides.
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1: Ey, ich mag das ehrlich gesagt zu, wie es gerade ist, wettertechnisch. Oder? Da sind wir uns doch alle einig, dass es nicht immer so über 30 Grad heiß werden muss. Nein, ganz im Gegenteil. Sowas wie gestern finde ich großartig. Und das Schöne ist, wir kriegen das Gleiche heute wieder ab. 22 Grad, Sonne-Wolken-Mix steht an und morgen wird es sogar ein bisschen wärmer.
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Herzlich willkommen an Tag 2. Es ist der Start in den Dienstag. Wunderschönen guten Morgen. Und bevor es heute rausgeht, geht's erstmal rein. Und zwar richtig rein bei euch ins Schlafzimmer. Na, was läuft denn da so im Hintergrund, wenn es mal so ein bisschen zur Sache geht? Oder läuft überhaupt nichts? Das ist heute die große Frage. Die klären wir gleich hier in der Show. Jetzt erstmal rein in den Tag mit immer dem besten neuen Hits.

0: Heute geht es um die schönste Nebensache der Welt und nein, es ist nicht Radio. Erstmal herzlich willkommen an diesem Dienstag. Hier ist Energy, immer die besten neuen Hits. Nein, es geht natürlich um Sex und da scheiden sich ja so ein bisschen die Geister. Wie läuft es denn bei euch ab? Also darf beispielsweise Musik laufen im Hintergrund? Wenn ja, welche? Wir haben uns mal bei uns in der City umgehört. Wie steht ihr dazu? Musik an oder aus beim Sex?
1: Aus.
2: Aus, aus.
3: Ja, an.
4: The Weeknd.
3: The Weeknd, ja, The Weeknd.
4: Party next door.
3: Ja.
2: Oh mein Gott. kommt drauf an. Auf die Person, auf die Stimmung. Ich bin für beides zu haben. Vielleicht irgendwas in Richtung R&B, Slow R&B.
5: Es kommt drauf an, ob es jetzt eher eine schnelle Nummer ist, denn auf jeden Fall ohne Musik. Wenn es jetzt ein bisschen ein gemütlicher Abend ist, dann auch gerne Richtung Drake, langsamer Rap.
2: Beides ist gut. Aber eher aus.
6: Musik an oder aus beim Sex? Mal so nach Stimmung, würde ich sagen. Also glaubst du, Kuschelsex könnte gut begleitet werden? Dann so eine Playlist vielleicht mal?
0: Kann ich mir auch ganz gut vorstellen. Und es kommt ja auch mal drauf an, mit wem man Sex hat. Also wenn man jetzt beispielsweise mit einer Sängerin oder einem Sänger Sex hat, dann könnte ja sogar die Musik von demjenigen laufen.

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Guten Morgen an diesen Dienstag. Eine schlechte Bewertung? Okay, die löschen wir einfach. Laut einer Stichprobe hat jedes vierte Restaurant oder Hotel in München als auch in Nürnberg bereits Google-Bewertungen entfernen lassen. Experten sprechen inzwischen von einer

0: gerechten Löschindustrie mit speziellen Dienstleistern und Anwaltskanzleien, die nur das hauptberuflich machen. Das muss aber nicht unbedingt immer was Negatives bedeuten. Oft sind es Fake-Bewertungen oder Spams, die da entfernt werden. Deswegen sollte man bei Rezensionen ganz genau hinschauen. Ich weiß nicht, wie es euch geht, aber umso älter ich werde, umso mehr mache ich mir diesbezüglich Gedanken und schaue mir das ganz genau im Internet an. Das heißt, wenn ich irgendwo in einer fremden Stadt bin und ein gutes Restaurant rausfinden möchte, habe ich einen Richtwert. Und zwar unter 4,5 Sterne gehe ich nicht hin. Also ab 4,5 können wir drüber reden, aber unter 4,5 bin ich raus. 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
20: Nicht wundern, wenn ab heute Jugendliche mit Campingstühlen und Klemmbrettern an den großen Nürnberger Kreuzungen sitzen. Die Stadt hat die große Verkehrszählung gestartet.

0: Im gesamten Stadtgebiet erfassen Schülerinnen und Schüler den Verkehr, egal ob Autos, Fahrräder oder Fußgänger. Und das ist wichtig, denn die Daten helfen bei der Verkehrs- und Stadtplanung.
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2: Im Studio Lisa Schwarzkopf. Spanien hat seine Weltmeister nochmal richtig abgefeiert. In Madrid gab's eine große Party. Die Spieler sind mit einem offenen Bus durch die Innenstadt gerollt. 2 Millionen Fans feierten ihre Helden entlang der Strecke. Zuvor gab's noch einen Empfang bei König Felipe und Ministerpräsident Sanchez. Mit der Bierflasche im Bahnhof, das soll bald der Vergangenheit angehören. Wie die Bild berichtet, plant Bahnchefin Paller ein Alkoholverbot an allen 5400 Bahnhöfen in Deutschland, und zwar ab spätestens Mitte Oktober. Ziel ist, die Bahnhöfe sicherer und sauberer zu machen. Einer der mächtigsten Drogenbosse der Welt muss für den Rest seines Lebens ins Gefängnis. El Mayo, langjähriger Verbündeter von El Chapo, ist in den USA verurteilt worden. Der Mexikaner soll auch für zahlreiche Morde an Kartellmitgliedern und Polizisten verantwortlich sein. Nach dem spektakulären Raubüberfall im Pariser Louvre öffnet der betroffene Museumsteil morgen wieder die Türen. Allerdings werden dort erstmal keine Juwelen mehr ausgestellt. Letzten Herbst wurden dort Juwelen im Wert von 88 Millionen Euro gestohlen. Die sind bis heute verschwunden.
0: Verkehr. Ein bisschen was dazugekommen. Wir beginnen erstmal mit der A6 Richtung Nürnberg. In der Ausfahrt Nürnberg-Langwasser, da steht immer noch ein defekter LKW. Dann die A9 Richtung Berlin zwischen Nürnberg-Feucht-Ost und Nürnberg-Ost. Hier liegt ein Metallteil auf dem Standstreifen. Und noch ein Blick auf die A73 Richtung Bamberg zwischen Nürnberg-Fürth und Fürth-Poppenreuth. Hier steht ein defektes Fahrzeug ebenfalls auf dem Standstreifen.
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0: Da haben wir 3 für euch. Einmal in Nürnberg, direkt in der Schleswiger Straße, in Fürth in der Friedrichstraße und in Nürnberg in der Jakobstraße. Noch mehr? Dann ruft an, schickt uns eine WhatsApp.
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0: In den letzten Wochen haben wir eher zum Start einen Eiskaffee getrunken, weil der einfach schon in der Früh gekühlt hat. Mittlerweile sind wir wieder auf normalen Kaffee umgestiegen. Warum? Weil es ein bisschen, ja, angenehmer geworden ist. Heute wieder 22 Grad in der Spitze, dazu ein Sonne-Wolken-Mix und morgen wird sogar wieder ein bisschen wärmer.
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geht rein in den Dienstag. Schön, dass ihr dabei seid. Guten Morgen und ihr könnt jetzt an dieser Stelle schon mal Danke Münch sagen. Alle zusammen, Danke Münch. Warum? Weil ich für euch Lieder getestet habe, die im Schlafzimmer so gar nicht funktionieren. Und die präsentiere ich euch gleich hier bei uns in der Show. 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

keine Kosten und Mühen gescheut, um zu recherchieren. Somit herzlich willkommen an diesem Dienstag. Hier ist Energy. 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Erstmal einen wunderschönen guten Morgen an euch da draußen. Es geht um die Frage Sex und dabei Musik, ja oder nein. Ich bin schon ein Fan von Musik im Hintergrund und habe das natürlich für euch höchstpersönlich getestet und habe rausgefunden, ich habe ein Lied, das perfekt passt. Also ich liebe dieses Lied und gerade wenn es zum Beischlaf kommt, kann ich euch diese Nummer empfehlen. Come on, let's start the champagne. Pusha T und Chris Brown habe ich

0: schöne Abende gehabt. Mehr möchte ich nicht sagen. Aber ich bin natürlich noch mehr in die Recherche reingegangen und habe auch mal Songs getestet, die so gar nicht gehen. Und hier sind meine Top 3. Auf Platz 3 würde ich das hier einloggen. Tetris-Melodie, weiß ich nicht. Das hat ehrlich gesagt nicht so gut geklappt. Und was auch nicht so gut geklappt hat, ist, weil ich mir gedacht habe, naja, vielleicht gehört ja auch ein bisschen Stimmung rein, ein bisschen gute Laune beim Sex. Das hat auch nicht funktioniert. Macarena, weil man automatisch damit anfängt mitzutanzen, also diesen Macarena-Tanz. Würde ich auch nicht empfehlen. Und was auch überhaupt nicht geht, auch wenn es ein schöner Klassiker ist, weil die Botschaft dahinter eigentlich total falsch ist, und zwar dieser hier. Help, I need somebody, help. Nee, help ist nicht gut.
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0: Packmaß, rein geht's in den Tag. Guten Morgen.
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0: Mit Ole erstmal guten Morgen.
2: Guten Morgen.
0: Er hat für uns alle eine Behauptung, wir alle können mitraten. Ist es eben richtig oder falsch?
2: Und ich sage, bei Monopoly ist die offizielle Regel, in der ersten Runde darf nichts gekauft werden.
0: Hau ab mit Monopoly. Das hat bei mir in der Vergangenheit immer für Diskussionen, Streit und...
2: Immer.
0: Ja, also das hat einfach nur Negatives ausgelöst. Mhm. Und ich meine, dass es bei Monopoly noch nicht mal Regeln gibt. Also okay. Ich glaube, das so kann man gleich so spielen, wie man das möchte und so. Hauptsache, man hat ein bisschen Kohle, man kauft irgendwie alles und so. Dementsprechend sage ich einfach mal, dass es fake ist.
2: Okay, dann löse ich mal auf. Ja. Bei Monopoly ist die offizielle Regel, in der ersten Runde darf nichts gekauft werden. Ist
1: fake.
2: Du liegst da ganz richtig.
0: Es gibt keine Regel.
2: Das würde ich jetzt nicht sagen. Ich glaube, eine Anleitung habe ich doch schon mal gelesen.
0: Okay.
2: Also da darf natürlich auch alles gekauft werden in der ersten Runde. Aber übrigens ist eigentlich eine Regel, wenn jemand auf eine Straße kommt und da nichts kaufen will, dann sagen die Regeln, dann wird die Straße versteigert.
0: Versteigert?
2: Ja. Dann muss man da so eine kleine Auktion halten normalerweise.
0: Das ist

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1: Jetzt geht's unter die Haut. Denn YouGov hat rausgefunden, dass jeder vierte Deutsche tätowiert ist. Und jeder sechste davon bereut sogar sein Tattoo. Und genau das ist der Grund, warum ich einer der wenigen Deutschen bin, die nicht tätowiert sind. Ich habe mich lange Zeit mit diesem Thema auseinandergesetzt. Dachte mir, oh, geil, ein Tattoo. Irgendwie so I love Mama oder irgendwas drauf. Nee, Spaß beiseite. Aber ich wollte mich wirklich tätowieren lassen, wusste aber weder was noch wohin. Und dann habe ich mir irgendwann mal gedacht, lass gut sein. Das bringt einfach nichts. Und wenn ich das so lese, dass jeder sechste sein Tattoo bereut, dann glaube ich, habe ich alles richtig gemacht.
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10: Alles, was heute wichtig ist, sagt euch Ole.
11: Wer in Nürnberg bei Google nach einem Restaurant oder Hotel sucht, sollte Bewertungen nicht blind vertrauen. Eine aktuelle Auswertung zeigt, bei gut jedem vierten Betrieb wurden bereits Google-Bewertungen gelöscht, so häufig wie in keiner anderen bayerischen Großstadt. Experten betonen aber, das muss nichts Negatives bedeuten. Oft werden auch Fake-Bewertungen, Spam oder beleidigende Kommentare entfernt. Deshalb lohnt sich ein genauer Blick auf die einzelnen Rezensionen.
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12: Im Studio Lisa Schwarzkopf. Rodri und Cucurella tanzen, Lamine Yamal rappt. Vor rund 2 Millionen Fans haben Spaniens Fußballweltmeister in Madrid ihren Titel gefeiert. Die Spieler sind samt WM-Pokal mit einem offenen Bus durch die Hauptstadt gefahren. Zuvor stand noch ein Höflichkeitsbesuch beim König an. Bundesinnenminister Dobrindt stellt heute das aktuelle Lagebild zum Thema Kindesmissbrauch vor. Zuletzt hatten die Behörden rund 18.000 Opfer gezählt. In über der Hälfte der Fälle kannten sich Opfer und Täter. Die Dunkelziffer an Taten dürfte noch deutlich höher sein. Die Deutschlandpläne des italienischen Zugunternehmens Italo werden konkreter. Der Konzern hat jetzt knapp 30 Schnellzüge im Wert von 3 Milliarden Euro bei Siemens bestellt. Italo will der Deutschen Bahn ab 2028 im Fernverkehr Konkurrenz machen. Wer ins Schwimmbad gehen will, muss tiefer in die Tasche der Badehose greifen. Die Eintrittspreise für Frei- und Hallenbäder sind aktuell knapp 4% höher als im Vorjahr, so das Statistische Bundesamt. Immerhin, Sonnenschirme und Badebekleidung sind günstiger geworden.
10: Verkehr. Wir beginnen mit der A3 Richtung Passau zwischen Kreuz Nürnberg und Kreuz Altdorf. Hier gab es einen Unfall auf dem Standstreifen, der es gleichzeitig blockiert. Dann auf der A6 Richtung Nürnberg in der Ausfahrt Nürnberg-Langwasser steht immer noch ein defekter LKW. Auf der A9 Richtung Berlin zwischen Nürnberg-Feucht-Ost und Nürnberg-Ost, hier liegt immer noch ein Metallteil auf dem Standstreifen. Und wir schauen noch auf die A73 Richtung Bamberg zwischen Nürnberg-Fürth und Fürth-Poppenreuth. Hier steht ebenfalls ein defektes Fahrzeug auf dem Standstreifen.
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10: Die gibt's for free auch noch oben drauf in Erlangen in der Münchner Straße. Dann haben wir zwei in Nürnberg, einmal in der Jakob und einmal

0: in der Gebersdorfer Straße und in Erlangen in der Rudelsweier Straße. Kommt noch mehr dazu, dann ruft uns durch oder schickt uns einfach eine WhatsApp.
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0: Schöne Grüße an meine Dachis. Wir sind nicht gezwungen, jetzt in der Früh gleich direkt die Fenster aufzureißen, damit kühle Luft reinkommt. Nein, das können wir auch tagsüber machen, weil es halt eben ein bisschen runtergekühlt hat. 22 Grad sind heute die Tagestopwerte. Dazu ein Sonne-Wolken-Mix, passt eigentlich alles. Und auch morgen sieht es so ähnlich aus, wird sogar noch ein Tick wärmer. In der Gebersdorfer Straße und in Erlangen in der Rudelsweier Straße. Kommt noch mehr dazu, dann ruft uns durch oder schickt uns einfach eine WhatsApp.
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0: Schöne Grüße an meine Dachis. Wir sind nicht gezwungen, jetzt in der Früh gleich direkt die Fenster aufzureißen, damit kühle Luft reinkommt. Nein, das können wir auch tagsüber machen, weil es halt eben ein bisschen runtergekühlt hat. 22 Grad sind heute die Tagestopwerte. Dazu ein Sonne-Wolken-Mix, passt eigentlich alles. Und auch morgen sieht es so

Es ist Dienstag, schön, dass ihr dabei seid. Guten Morgen jetzt mit Energy-Superstar Taylor Swift und die Familie Swift-Kelce hat Zuwachs bekommen. Nein, keine Sorge, es ist kein Kind dazu gekommen, sondern ein Hund haben sie sich zugelegt. Meine Güte, aber das ist ja schon mal der erste Schritt. Also ich kann mir vorstellen, das wird nicht mehr lang dauern. Hier ist sie, Taylor Swift mit Elizabeth Taylor bei Energy. 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

Immer die besten neuen Hits, die gibt's von uns. Hier ist jetzt mit unserem Energy Soundcheck, kommt heute von Nika und heißt Drive. Und das Indie-Pop-Duo, das kennt ihr wahrscheinlich schon von dieser Nummer hier. Richtig, Following the Sun, ein Song, der weltweit 500 Millionen Streams eingesammelt hat. Und jetzt gibt's eben Nachschub. Drive ist ein echter Sommertrack, meiner Meinung nach. Es geht um Freiheit, es geht um Abenteuer, um tolle Momente zu genießen. Klingt einfach so ein bisschen nach Fenster auf, Sonnenbrille auf und einfach losfahren. Hier ist Nika mit Drive bei Energy. 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
8: Und das, was heute in Franken wichtig ist, sagt euch Ole.
9: Ab morgen setzt Nürnberg wieder ein buntes Zeichen für Vielfalt. Mit den Pride Weeks starten über 80 Veranstaltungen in der ganzen Stadt, von Kultur und Workshops bis zu Konzerten und Partys. Das diesjährige Motto lautet: Nürnberg liebt. Startschuss ist morgen im neuen Museum und der Höhepunkt ist Anfang August, wenn der Christopher Street Day mit der großen Parade durch die Nürnberger Innenstadt zieht.
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10: Im Studio Lisa Schwarzkopf. Rodri und Cucurella tanzen, Lamine Yamal rappt. Vor rund 2 Millionen Fans haben Spaniens Fußballweltmeister in Madrid ihren Titel gefeiert. Die Spieler sind samt WM-Pokal mit einem offenen Bus durch die Hauptstadt gefahren. Zuvor stand noch ein Höflichkeitsbesuch beim König an. Bundesinnenminister Dobrindt stellt heute das aktuelle Lagebild zum Thema Kindesmissbrauch vor. Zuletzt hatten die Behörden rund 18.000 Opfer gezählt. In über der Hälfte der Fälle kannten sich Opfer und Täter. Die Dunkelziffer an Taten dürfte noch deutlich höher sein. Die Deutschlandpläne des italienischen Zugunternehmens Italo werden konkreter. Der Konzern hat jetzt knapp 30 Schnellzüge im Wert von 3 Milliarden Euro bei Siemens bestellt. Italo will der Deutschen Bahn ab 2028 im Fernverkehr Konkurrenz machen. Wer ins Schwimmbad gehen will, muss tiefer in die Tasche der Badehose greifen. Die Eintrittspreise für Frei- und Hallenbäder sind aktuell knapp 4% höher als im Vorjahr, so das Statistische Bundesamt. Immerhin, Sonnenschirme und Badebekleidung sind günstiger geworden.
8: Verkehr. Wir beginnen mit der A3 Richtung Passau. Zwischen Kreuz Nürnberg und Kreuz Altdorf. Hier gab es einen Unfall auf dem Standstreifen, der es gleichzeitig blockiert. Dann auf der A6 Richtung Nürnberg. In der Ausfahrt Nürnberg-Langwasser steht immer noch ein defekter LKW. Auf der A9 Richtung Berlin zwischen Nürnberg-Feucht-Ost und Nürnberg-Ost. Hier liegt immer noch ein Metallteil auf dem Standstreifen. Und wir schauen noch auf die A73 Richtung Bamberg zwischen Nürnberg-Fürth und Fürth-Poppenreuth. Hier steht ebenfalls ein defektes Fahrzeug auf dem Standstreifen.
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8: Die gibt's for free auch noch oben drauf in Erlangen in der Münchner Straße. Dann haben wir 2 in Nürnberg, einmal in der Jakob und einmal in der Gebersdorfer Straße und in Erlangen in der Rudelsweier Straße. Kommt noch mehr dazu, dann ruft uns durch oder schickt uns einfach eine WhatsApp. Ich war gestern noch auf dem Mountainbike unterwegs und habe kurzzeitig mir überlegt, vielleicht ziehst du was Langärmliches an. Habe mich dann dagegen entschieden und es hat sich durchaus gelohnt. Also es ist in der Sonne durchaus wärmer, als die Temperaturen so versprechen. Auch heute wieder 22 Grad und die fühlen sich halt eben in der Sonne wesentlich wärmer an. Dazu eben auch ein Sonne-Wolken-Mix und morgen wird es dann auch sogar ein bisschen wärmer werden und es bleibt recht sonnig.
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0: aber einen fantastischen Start in den Dienstagvormittag. Hallöchen, gut, dass ihr da seid. Ich bin's, Felina. Hi, wir haben's 10 Uhr und die 10 Hits am Stück, die laufen auch schon. Gehen gleich weiter mit der aktuellen Single von Milo zusammen mit DJ-Licious. Und jetzt gibt's Kygo mit Save My Love.
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Emojis an bei euch. Mit mir, Felina, und mit Milo, die Legende einfach. Dieser Typ hat so unfassbar viele Hits, so eine wunderschöne Stimme, macht all seine Musikvideos immer selber, hat nämlich früher Film bzw. Regie studiert und hat deswegen Bock, da richtig viel mitzumischen. Die sind auch immer super kreativ. Und dann würde man doch jetzt so denken, ja klar, dann wird der halt so ein bisschen abgehoben sein. Nee, einfach der sympathischste Mensch, der auch noch rumläuft. Milo jetzt für euch, hier bei Energy immer die besten neuen Hits mit Forever Young.

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3: Mit Kai, hallo. Hollywood Made in Franken. Der erste Trailer zum Kinofilm The Uprising ist jetzt erschienen und darin sind auch zahlreiche Drehorte aus Nürnberg und der Region zu sehen. Gedreht wurde damals unter anderem rund um die Sebalduskirche, den Rathausplatz und in Bad Windsheim. Der Film, der kommt im September in die Kinos.
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4: Im Studio Lisa Schwarzkopf. Rodri und Cucurella tanzen, Lamine Yamal rappt. Vor rund 2 Millionen Fans haben Spaniens Fußballweltmeister in Madrid ihren Titel gefeiert. Die Spieler sind samt WM-Pokal mit einem offenen Bus durch die Hauptstadt gefahren. Zuvor stand noch ein Höflichkeitsbesuch beim König an. Bundesinnenminister Dobrindt stellt heute das aktuelle Lagebild zum Thema Kindesmissbrauch vor. Zuletzt hatten die Behörden rund 18.000 Opfer gezählt. In über der Hälfte der Fälle kannten sich Opfer und Täter. Die Dunkelziffer an Taten dürfte noch deutlich höher sein. Die Deutschlandpläne des italienischen Zugunternehmens Italo werden konkreter. Der Konzern hat jetzt knapp 30 Schnellzüge im Wert von 3 Milliarden Euro bei Siemens bestellt. Italo will der Deutschen Bahn ab 2028 im Fernverkehr Konkurrenz machen. Wer ins Schwimmbad gehen will, muss tiefer in die Tasche der Badehose greifen. Die Eintrittspreise für Frei- und Hallenbäder sind aktuell knapp 4% höher als im Vorjahr, so das Statistische Bundesamt. Immerhin, Sonnenschirme und Badebekleidung sind günstiger geworden.
3: Verkehr. Hallo auf die fränkischen Straßen, wir haben eine Meldung für euch und zwar von der A6 Nürnberg Richtung Heilbronn. Zwischen Nürnberg-Langwasser und dem Kreuz Nürnberg-Süd ist der rechte Fahrstreifen blockiert. Hier steht ein defekter LKW, fahrt hier bitte vorsichtig.
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3: Fuß vom Gas. Blitzer haben wir entdeckt und zwar in Nürnberg auf der Schleswiger Straße, in Fürth auf der Mannhofer Straße und in Erlangen auf der Rudelsweier Straße. Mehr gesehen 0800 800 1069, eure Hotline. Gute Fahrt wünschen wir euch.
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3: Das Wetter am heutigen Dienstag, das macht einmal Copy-Paste von gestern. Sonne, dicke Wolken und recht frisch heute bis maximal 22 Grad in Franken. Und so bleibt es auch die nächsten Tage. Aber wir können uns aufs Wochenende freuen. Dann ab Freitag wird es wieder schöner und am Wochenende werden es dann 30 Grad und Sonne

0: Na und da ist doch wieder Lieblingstag der Woche. Happy Dienstag! Und wenn ihr euch gerade so denkt, nee, Dienstag, was, wieso? Das Wochenende ist viel zu lange her, das nächste ist viel zu lange hin. Dienstag ist gar nicht mein Lieblingstag. Ja, ganz kurz. Dann seid ihr hier genau richtig am Energy Dankbarkeitsdienstag. Das hilft nämlich tatsächlich nachgewiesenerweise dabei, wieder bessere Laune zu haben, wenn man sich regelmäßig mal bewusst macht, wofür ihr so dankbar seid. Und das machen wir hier gemeinsam. Schickt er mir gerne per WhatsApp oder Insta. Und ja, da sind wieder schöne Sachen heute mit dabei von euch. Tolle Nachrichten reingekommen. Wir hören mal rein.
1: Ich bin richtig happy, dass ich einfach mal so eben nach Paris konnte, um BTS live zu sehen. Das ist so verrückt.
0: Oh mein Gott, richtig geil. Lieblingskünstler live sehen, dann auch noch in einer anderen Stadt. Also das freut mich schon mal sehr. Geben wir schon mal viel Dankbarkeit mit raus. Was haben wir noch?
2: So bin ich tatsächlich einfach sehr dankbar, dass ich aufschlafen konnte.
0: Auch was Feines, vor allem auf den Dienstag. Natürlich auch einfach nur ein Gedicht, ja. Und was gibt's noch?
3: Wofür ich dankbar bin, ist, dass Sommer ist und die Sonne zumindest häufig scheint und man einfach viel Zeit draußen mit Freunden verbringen kann und ja, einfach gerade abends lange was vom Tag hat.
0: Ey, das stimmt. Das ist wirklich einfach, ich hoffe, euch geht's da genauso, dass ihr heute Abend noch was Schönes macht und dann auch einen schönen Sonnenuntergang seht und sowas alles. Ich finde, das sind die kleinen Dinge, für die wir alle ein bisschen öfter dankbar sein können. Und das machen wir einfach hier gemeinsam am Energy Dankbarkeitsdienstag.
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Na, und wir bleiben im WM-Feeling hier bei Energy. Gerade ja die Hymne von Shakira und Burna Boy, Die Die. Aber im WM-Halbzeitfinale ja auch noch ein weiterer Energy-Megastar aufgetreten. Unter anderem neben BTS und Madonna, Justin Bieber. Nur mit seiner Gitarre da auf die Bühne gelaufen und wirklich mietfrei in meinem Kopf lebt jetzt für immer, wie der von dieser riesigen Bühne in der Halbzeit vom WM-Finale einfach so gemütlich mit der Gitarre in der Hand zurückschlurft und von der Bühne geht über dieses ganze Feld aber und alle können das sehen. Irre. Also einer seiner allerersten Hits, sein großer Durchbruch, um ehrlich zu sein. Baby, jetzt für euch bei Energy.

0: an diesem wunderschönen Dienstagvormittag. Ich freue mich, dass wir den zusammen verbringen. 10 Hits am Stück, die machen hier auch direkt mit, ne? Also verbringen den Vormittag auch mit uns zusammen. Gleich da für euch drinne Gracie Abrams in so guten 10 Minuten. Jetzt Harry Styles und ich bin's, Felina.
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Abrams gönnt jetzt richtig, oder was? Energy ist an bei euch, immer die besten neuen Hits mit mir, Felina. Und ja, die hat einfach ja letzten Freitag gerade erst ihr neues Album Daughter from Hell rausgebracht, Tochter aus der Hölle einfach. Ist eine Ansage, dabei ist es ja immer so Singer-Songwriter-Musik, also gar nicht so Death Metal, was man vielleicht erwarten würde, wenn etwas Daughter from Hell heißt. Und ja, sie gönnt uns richtig, denn sie hat zusätzlich direkt nochmal zwei Bonustracks mit draufgehauen. Ein Song aus dem Album hören wir uns jetzt an hier bei Energy, immer die besten neuen Hits. Hier ist Hit the Wall.

0: Maulwurf hat herausgefunden, dass jeder vierte Deutsche tätowiert ist. Und jeder sechste davon bereut sogar sein Tattoo. Und genau das ist der Grund, warum ich einer der wenigen Deutschen bin, die nicht tätowiert sind. Ich habe mich lange Zeit mit diesem Thema auseinandergesetzt. Dachte mir, oh, geil, ein Tattoo. Irgendwie so I love Mama oder irgendwas drauf. Nee, Spaß beiseite. Aber ich wollte mich wirklich tätowieren lassen, wusste aber weder was noch wohin. Und dann habe ich mir irgendwann mal gedacht, lass gut sein. Das bringt einfach nichts. Und wenn ich das so lese, dass jeder sechste sein Tattoo bereut, dann glaube ich, habe ich alles richtig.
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16: Mit Kai, hallo. Ab morgen setzt Nürnberg wieder ein buntes Zeichen für Vielfalt. Mit dem Pride Weeks starten über 80 Veranstaltungen in der ganzen Stadt. Von Kultur und Workshops bis hin zu Konzerten und Partys. Das diesjährige Motto lautet Nürnberg liebt. Startschuss ist morgen im neuen Museum und der Höhepunkt ist Anfang August, wenn der Christopher Street Day mit der großen Parade durch die Nürnberger Innenstadt zieht.
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17: Im Studio Lisa Schwarzkopf. Vor allem Mädchen sind die Opfer und Männer die Tatverdächtigen. Die Zahl der Fälle von sexuellem Missbrauch an Kindern und Jugendlichen ist gestiegen, auf gut 18.300 bundesweit letztes Jahr. Die Dunkelziffer dürfte deutlich höher sein. Meist kannten sich Täter und Opfer schon vor dem Missbrauch. Die Bahn will Alkohol an allen Bahnhöfen in Deutschland verbieten und so für mehr Sicherheit und auch Sauberkeit sorgen. Die Gewerkschaft der Polizei findet diese Pläne grundsätzlich gut, hat aber Zweifel, ob es genug Personal gibt, um das Ganze auch zu kontrollieren. Die Deutschlandpläne des italienischen Zugunternehmens Italo werden

0: Konkreter. Der Konzern hat jetzt knapp 30 Schnellzüge im Wert von 3 Milliarden Euro bei Siemens bestellt. Italo will der Deutschen Bahn ab 2028 im Fernverkehr Konkurrenz machen. Spanien hat seine Weltmeister noch mal richtig abgefeiert. In Madrid gab es eine große Party. Die Spieler sind mit einem offenen Bus durch die Innenstadt gerollt. 2 Millionen Fans feierten ihre Helden entlang der Strecke. Zuvor gab es noch einen Empfang bei König Felipe und Ministerpräsident Sanchez.
1: 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Hallo auf die fränkischen Straßen. Eine Meldung haben wir, und zwar von der A73 Nürnberg Richtung Feucht. Hier zwischen der Münchner Straße und Wendelstein. Aufgepasst, da liegt ein Spanngurt auf der Fahrbahn. Fahrt hier bitte besonders vorsichtig.
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1: Fuß- und Gasblitzer haben wir, und zwar in Nürnberg-Schleswiger Straße, Erlangen-Rudelsweier Straße und in Fürth wird geblitzt auf der Mannhofer Straße. Habt ihr noch mehr gesehen? Dann schickt uns einfach eine WhatsApp 0176 1069 und 4x8. Gute Fahrt in den Dienstag.
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1: Ach, schön nochmal das kühlere Wetter genießen heute Morgen. Und am Donnerstag werden es nämlich nur bis zu 22, 24 Grad immer wieder Wolken. Ab Freitag aber dann heißt es wieder, packt die Badehose aus, packt den Sonnenschirm aus. Da gibt es wieder mehr Sonne dann.

0: Ich weiß, es ist Dienstag, aber Freunde, was ein Wochenende.
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0: Freunde, wir gehen da nochmal rein. Das war einfach zu krass, was am Wochenende los war beim Perukaville, präsentiert von Energy. Ey, es ist ja mein absolutes Lieblingsfestival. Ich war jetzt, glaube ich, das fünfte Mal da. Aber deswegen umso schöner, dass Kollegin Annika mit dabei war.
3: Hallo.
0: Und es war dein allererstes Mal. Es war so schön, dabei zu sein, wie du das alles erlebt hast. Und jetzt haben wir ja mal eine Nacht drüber gepennt. Wie geht's dir jetzt?
3: Also ich glaube, ich brauche noch 10 weitere Nächte, um das zu verarbeiten. Es waren so viele Eindrücke, Felina. Du hast mich, glaube ich, so oft wie noch nie mit einfach offenem Mund gesehen. Ich konnte es alles nicht fassen. Und ich hatte auch mein allererstes Interview mit einem Energy Star und das war mein absolutes Highlight.
0: Du hast es so gut gemacht. Er hat einfach komplett aus dem Nähkästchen geplaudert. Mhm. Oder they. Denn wir reden von Fee, aka Felix Jehn.
3: Ja.
0: Oh. Und er hat ja danach gesagt, das habe ich alles noch nie jemandem erzählt. Der hat sich richtig wohl mit dir gefühlt.
3: Ja, und das war wirklich, also da ganz großen Shoutout an dich, Fee. Das war das beste erste Interview, was ich mir hätte vorstellen können. Haben wir übrigens auch auf energy.de auf Instagram hochgeladen. Also wenn ihr wissen wollt, was es damit genau auf sich hat, was Femi da erzählt hat, dann klickt euch da auf jeden Fall mal rein, Leute.
0: Welchen Mega-Banger er nämlich eigentlich gerne produziert hätte, hat er verraten. Mhm. Ganz knapp verpasste Chance. Ja, ja, ja. Und auch, wie seine neue Mucke klingen wird, haben wir auch drüber geredet.
3: Ja.
0: Findet ihr da alles? Und ich sag mal, wie es ist. Wir müssen uns noch ein bisschen erholen, ne?
3: Ja, wir müssen da noch ein bisschen drüber reden. Also Leute, das wird noch ein bisschen dauern.
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0: 12.
1: Kurz vor 12 haben wir es an diesem Dienstag. Schön, dass ihr dabei seid. Ich bin's, Felina. Hi, die 10 ist am Stück laufen hier mit immer den besten neuen Hits bei Energy. Gerade ja BTS und Swim. Das ist ja auch schon so ein ganz entspannter Sommermodus, den die da irgendwie rausgehauen haben in einem Popsong. Und genau dieses Gefühl trägt jetzt auch Aussies weiter. The Art of Letting Go. Ich werde es nicht müde zu sagen. Es ist mein Sommersong des Jahres jetzt für euch bei Energy und die besten neuen Hits.
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Dann seid ihr hier sowas von mittendrin in euren 10 Hits am Stück und das auch noch mitten am Dienstag um 12 Uhr. Schön, dass ihr dabei seid. Ich bin's, Felina. Hi. Und ich habe hier gleich für euch die aktuelle Single von Michael Schulte, Lovesick, in guten 10 Minuten. Und jetzt Kygo zusammen mit Khalid.

Heute geht's hier für euch mit Energy-Star Michael Schulte. Und gerade lese ich hier so einen Satz und war richtig aufgeregt, weil der Anfang war für mich spannend. Wie dürfen Freunde Michael Schulte nennen? Und die Antwort ist leider so eine super Unterraschung. Einfach Micha oder Schulte. Wow, wer hätte gedacht? Aber hier ist er für euch mit seiner aktuellen Single Lovesick bei Energy über die besten neuen Hits.

Sex und dabei Musik, ja oder nein? Ich bin natürlich noch mehr in die Recherche reingegangen und habe auch mal Songs getestet, die so gar nicht gehen. Und hier sind meine Top 3. Auf Platz 3 würde ich das hier einloggen.

0: Melodie? Weiß ich nicht. Das hat ehrlich gesagt nicht so gut geklappt. Und was auch nicht so gut geklappt hat, ist, weil ich mir gedacht habe, naja, vielleicht gehört ja auch ein bisschen Stimmung rein, ein bisschen gute Laune beim Sex. Das hat auch nicht funktioniert. Macarena, weil man automatisch damit anfängt mitzutanzen, also diesen Macarena-Tanz. Und was auch überhaupt nicht geht, auch wenn es ein schöner Klassiker ist, weil die Botschaft dahinter eigentlich total falsch ist, und zwar dieser hier. Nee, Help ist nicht gut.
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0: Mit Kai, hallo. Die Sommerferien, die stehen vor der Tür und am Nürnberger Flughafen macht der Zoll jetzt schon mal auf ein wichtiges Urlaubsthema aufmerksam, denn am Airport ist eine Reisende jetzt mit einer Steinkoralle im Gepäck gelandet. Das Problem, Korallen gehören zu den geschützten Arten und dürfen nicht einfach als Souvenir mitgebracht werden. Tipp vom Zoll Nürnberg, vor dem Urlaub lieber kurz informieren, welche Mitbringsel erlaubt sind und welche nicht.
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8: Im Studio Lisa Schwarzkopf. Vor allem Mädchen sind die Opfer und Männer die Tatverdächtigen. Die Zahl der Fälle von sexuellem Missbrauch an Kindern und Jugendlichen ist gestiegen, auf gut 18.300 bundesweit letztes Jahr. Die Dunkelziffer dürfte deutlich höher sein. Meist kannten sich Täter und Opfer schon vor dem Missbrauch. Die Bahn will Alkohol an allen Bahnhöfen in Deutschland verbieten und so für mehr Sicherheit und auch Sauberkeit sorgen. Die Gewerkschaft der Polizei findet diese Pläne grundsätzlich gut, hat aber Zweifel, ob es genug Personal gibt, um das Ganze auch zu kontrollieren. Die Deutschlandpläne des italienischen Zugunternehmens Italo werden konkreter. Der Konzern hat jetzt knapp 30 Schnellzüge im Wert von 3 Milliarden Euro bei Siemens bestellt. Italo will der Deutschen Bahn ab 2028 im Fernverkehr Konkurrenz machen. Spanien hat seine Weltmeister nochmal richtig abgefeiert. In Madrid gab's eine große Party. Die Spieler sind mit einem offenen Bus durch die Innenstadt gerollt. 2 Millionen Fans feierten ihre Helden entlang der Strecke. Zuvor gab's noch einen Empfang bei König Felipe und Ministerpräsident Sanchez.
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0: Auf dem Weg in die Mittagspause haben wir keine Störungsmeldungen für euch. Ihr kommt momentan gut durch.
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0: Aber aufgepasst, ich hoffe, euer Magen knurrt nicht so sehr, dass ihr zu schnell unterwegs seid auf dem Weg zum Mittagessen. Denn wir haben Blitzer gesichtet in Nürnberg auf der Schleswiger Straße und Fürth-Mannhofer.

0: Straße. Habt ihr noch was entdeckt? 0800 800 1069, eure Hotline. Gute Fahrt.
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0: Ach, schön nochmal das kühlere Wetter genießen. Heute Morgen und am Donnerstag werden es nämlich nur bis zu 22, 24 Grad immer wieder Wolken. Ab Freitag aber dann heißt es wieder, packt die Badehose aus, packt den Sonnenschirm aus. Dann gibt es wieder mehr Sonne.

0: Selten habe ich mich so geärgert, einen Teil meiner Kindheit mal irgendwann weggegeben zu haben zum Basteln. Diddleblätter. Jakob von Energy am Morgen, denn Diddle ist ja sowas von zurück.
1: Ja, das große Comeback ist jetzt angesagt. Ja. Also seit gestern kann man ganz viel kaufen, beziehungsweise nicht mehr kaufen, weil es schon teilweise wieder weg ist.
0: Wahnsinn.
1: Naja, die Millennials sind jetzt alle erwachsen.
0: Ja.
1: Also wir als Kinder haben das ja früher wie Hulle gekauft und gesammelt.
0: Absolut.
1: Und getauscht. Und jetzt haben wir Erwachsenengeld und da können wir natürlich noch mehr kaufen. Und das wurde, wie gesagt, gestern gemacht. Plüschfiguren gibt es, es gibt Blöcke, es gibt Duftblätter. Also es ist alles wieder am Start.
0: Duftblätter!
1: Und ich gehe mal davon aus, demnächst kommen dann auch wieder die ersten Tauschbörsen.
0: Ach, das ist so schön. Ach, das ist echt wirklich, ich liebe das. Aber irgendwie alles, was mir so ein bisschen Nostalgie gibt, ist gerade, ich feiere das ab. Wenn ihr das machen wollt, macht es genau wie Jakob sagt, ihr habt Erwachsenengeld, ihr habt einen freien Willen, ihr dürft damit machen, was ihr wollt. Und wenn ihr euch davon 10 Minuten gute Zeit kauft, bitteschön.
1: Einfach mal am Blatt riechen.
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Weiter geht's hier für euch mit einem One-Hit-Wonder. Sean Kingston nämlich hat einmal einen Song rausgehauen. Der war ein Überbanger, danach kam leider nichts mehr. Aber alle anderen lieben diesen Song. Zum Beispiel die Sängerin JoJo hat eine Antwort darauf auch geschrieben. One Direction haben 2024 diesen Song nochmal gecovert auf der Tour. Und das Original lieben wir halt aber auch sehr. Gibt's jetzt für euch bei Energy, Sean Kingston mit Beautiful Girls. J-O!

19 Uhr, Happy Mittagspause auf den Dienstag. Toll, dass ihr dabei seid. Ich bin Svelina. Hi, und wir machen hier weiter in den 10 Hits am Stück. Gleich mit der aktuellen Single von Glockenbach zusammen mit Sam Harper. Und jetzt gibt's ganz gemütlich Olivia Dean.

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zurück vom Perucaville Festival wieder für euch im Radio hier bei Energy mit die besten neuen Hits. Hi, ich bin Felina und ich habe Gossip für euch mitgebracht. Nummer 1, Felix Jehn hat uns richtig viele Geheimnisse verraten. Im Interview checkt ihr auf unserem Insta-Kanal unter anderem, welchen Bibi Rexha-Song er eigentlich ursprünglich machen wollte. Ihr dreht durch, wenn ihr das erfahrt, checkt das da aus. Und noch mehr Gossip, denn Armin van Buuren hat jetzt einen Song zusammen mit Glockenbach. Die beiden haben sozusagen dann das auch gemeinsam performt auf der Mainstage von Perucaville. Und Glockenbach habe ich jetzt hier auch für euch bei Energy immer die besten neuen Hits mit.

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7: Mit Kai, hallo. Wer in Nürnberg bei Google nach einem Restaurant oder Hotel sucht, sollte Bewertungen nicht blind vertrauen. Eine aktuelle Auswertung zeigt nämlich, bei gut jedem vierten Betrieb wurde bereits Google-Bewertungen gelöscht. So häufig wie in keiner anderen bayerischen Großstadt. Experten betonen aber, das muss nichts Negatives bedeuten. Oft werden auch Fake-Bewertungen, Spam oder beleidigende Kommentare einfach entfernt. Deshalb lohnt sich ein genauer Blick auf die einzelnen Rezensionen besonders.
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8: Im Studio Lisa Schwarzkopf. Vor allem Mädchen sind die Opfer und Männer die Tatverdächtigen. Die Zahl der Fälle von sexuellem Missbrauch an Kindern und Jugendlichen ist gestiegen, auf gut 18.300 bundesweit letztes Jahr. Die Dunkelziffer dürfte deutlich höher sein. Meist kannten sich Täter und Opfer schon vor dem Missbrauch. Familienministerin Prien geht fest davon aus, dass die CDU bei ihrem Nein zur Leihmutterschaft bleibt. Jens Spahns Vaterschaft dank einer US-Leihmutter hat die Debatte entfacht. Offen zeigt sich Prien dagegen auf dem Portal The Pioneer dafür, etwa die Altersgrenze bei Adoptionen zu lockern. Einer der mächtigsten Drogenbosse der Welt muss für den Rest seines Lebens ins Gefängnis. El Mayo, langjähriger Verbündeter von El Chapo, ist in den USA zu lebenslanger Haft verurteilt worden. Der Mexikaner soll für Drogenschmuggel und zahlreiche Morde an Kartellmitgliedern und Polizisten verantwortlich sein. Wer ins Schwimmbad gehen will, muss tiefer in die Tasche der Badehose greifen. Die Eintrittspreise für Frei- und Hallenbäder sind aktuell knapp 4% höher als im Vorjahr, so das Statistische Bundesamt. Immerhin, Sonnenschirme und Badebekleidung sind günstiger geworden.
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7: Hallo auf die Straßen und Meldungen haben wir, und zwar von der A6 Heilbronn Richtung Nürnberg. Hier zwischen Rot und dem Kreuz Nürnberg Süd, da blockiert ein defekter LKW den Standstreifen, fahrt hier vorsichtig. Außerdem Stop and Go auf der B14 Richtung Nürnberg rein, und zwar zwischen Hersbruck und Laufhersbruck.
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7: Blitzer haben wir gesichtet, und zwar in Nürnberg 2 Stück, Schuckertplatz und Leipziger Platz, und in Fürth steht noch einer auf der Facherstraße. Mehr gesehen 0800 800 1069, eure Hotline, gute Fahrt.
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7: Das Wetter am heutigen Dienstag, das macht einmal Copy-Paste von gestern. Sonne, dicke Wolken und recht frisch heute bis maximal 22 Grad in Franken. Und so bleibt es auch die nächsten Tage. Aber wir können uns aufs Wochenende freuen. Dann ab Freitag wird es wieder schöner, und am Wochenende werden es dann 30 Grad und Sonne.

0: Ihr habt am Wochenende ein aufregendes neues Date oder sagt ihr gerade, Felina, ich bin seit Jahren in einer Beziehung? Nein, habe ich nicht. Ja, aber dann plant doch mal eins.
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0: Also als eine Person, die gerade wirklich, also ich bin Strohwitwe einfach. Mein Mann ist so viel unterwegs, ich sehe den gar nicht. Ja, so, ich würde gerne ein Date mit dem haben. Falls ihr die Möglichkeit habt, euren Schatzi am Wochenende vielleicht mal zu einem Date zu überreden. Das ist nämlich auch der Deal zwischen mir und meinem Schatzi, dass wir uns regelmäßig zu richtig coolen Dates verabreden, wo wir wirklich was miteinander unternehmen und nicht einfach nur so nebeneinander auf der Couch liegend irgendwie einen Film gucken, sondern wirklich was mit Action. Dann macht das doch gerne. Überrascht vielleicht die Person mit einem Picknick am See und dazu läuft die richtige Playlist, unser Energy Stream Love. Oh, vielleicht eine Portion zu kuschelig für den See, aber

0: von über 40 verschiedenen Webstreams findet ihr auf energy.de, in unserer Energy-App oder ihr sagt einfach Alexa, spiel Energy Love. Und dann geht's auch schon los.
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Bodyster Nico Santos und der hat am Wochenende auch Festivalzeit erlebt, war nämlich schön auf dem Deichbrand und während seines Konzerts haben sich einfach zwei verlobt und das hat ihm jemand nochmal ganz kurz dann in die DMs reingeschickt und das finde ich einfach das Allerliebste, er hat sich halt wirklich darüber gefreut, ist ganz, ganz lieb. Nico Santos jetzt für euch bei Energy, immer die besten neuen Hits mit Why Don't You Stay.

0: ist schon wieder 14 Uhr, also Dienstagnachmittag. Ich bin's, Felina. Hi, eure 10 Hits am Stück laufen hier gerade. Und da habe ich gleich für euch die neue Single von Malik Harris. In so guten 10 Minuten jetzt Juste, Jack Style und Jon.
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einen haben gerade Sommerferien und für die anderen ist einfach ein normaler Dienstag, dann freut ihr euch halt wahrscheinlich ganz genauso wie ich auch schon wieder aufs Wochenende und dass ihr da einfach mal ein bisschen Zeit für euch habt. Vielleicht macht das wie Malik Harris. Seine Sonntage sehen gerne mal so aus, dass er sich ganz in Ruhe erstmal einen Kaffee macht, dann eine Schallplatte raus hat, die wirklich in Ruhe mal aktiv zuhörend sich reinfährt. Und genau so schöpft er eben auch Kreativität für neue Musik. Lie to Me, seine aktuelle Single, gibt's jetzt für euch bei Energy. 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

0: Entwurf hat herausgefunden, dass jeder vierte Deutsche tätowiert ist. Und jeder sechste davon bereut sogar sein Tattoo. Und genau das ist der Grund, warum ich einer der wenigen Deutschen bin, die nicht tätowiert sind. Ich habe mich lange Zeit mit diesem Thema auseinandergesetzt, dachte mir, oh geil, ein Tattoo, irgendwie so I love Mama oder irgendwas drauf. Nee, Spaß beiseite, aber ich wollte mich wirklich tätowieren lassen, wusste aber weder was noch wohin. Und dann habe ich mir irgendwann mal gedacht, lass gut sein. Das bringt einfach nichts. Und wenn ich das so lese, dass jeder sechste sein Tattoo bereut, dann glaube ich, habe ich alles richtig.
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8: Mit Kai, hallo. Ab morgen setzt Nürnberg wieder ein buntes Zeichen für Vielfalt. Mit dem Pride Weeks starten über 80 Veranstaltungen in der ganzen Stadt. Von Kultur und Workshops bis hin zu Konzerten und Partys. Das diesjährige Motto lautet Nürnberg liebt. Startschuss ist morgen im neuen Museum und der Höhepunkt ist Anfang August, wenn der Christopher Street Day mit der großen Parade durch die Nürnberger Innenstadt zieht.
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9: Im Studio Gisa Weber. Vor allem Mädchen sind die Opfer und Männer die Tatverdächtigen. Die Zahl der Fälle von sexuellem Missbrauch an Kindern und Jugendlichen ist gestiegen. Auf gut 18.300 bundesweit letztes Jahr. Die Dunkelziffer dürfte deutlich höher sein. Meist kannten sich Täter und Opfer schon vor dem Missbrauch. Die Deutsche Bahn plant ein Alkoholverbot an allen 5.400 deutschen Bahnhöfen. Es soll bis Mitte Oktober eingeführt werden. Die Gewerkschaft der Polizei ist zwar grundsätzlich für so ein Verbot, gleichzeitig ist sie aber skeptisch, wie das überhaupt durchgesetzt werden soll. Familienministerin Prien geht fest davon aus, dass die CDU bei ihrem Nein zur Leihmutterschaft bleibt. Jens Spahns Vaterschaft dank einer US-Leihmutter hatte die Debatte entfacht. Offen zeigt sich Prien dagegen auf dem Portal The Pioneer dafür, etwa die Altersgrenze bei Adoptionen zu lockern. Wein, Hockeyschläger und Zement. US-Präsident Trump hat neue Zusatzzölle in Höhe von 50% gegen Kanada angekündigt. Laut Trump werden bestimmte US-Produkte durch Kanada diskriminierend behandelt. Der kanadische Premier Carney wies die Vorwürfe zurück.
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8: Nichts los momentan auf den fränkischen Straßen. Ihr habt freie Fahrt.
0: Blitzer.
8: Aber aufgepasst, wenn ihr unterwegs seid in Nürnberg, geblitzt wird nämlich in der Holsteiner Straße, in der Leier Straße, in Fürth auf der Facher Straße und in Erlangen auf der Münchner Straße. Mehr gesehen? Kein Problem. 0800 800 1069, eure Hotline für Blitzer, Staus und mehr. Einfach anrufen. Wir wünschen euch eine gute Fahrt.
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8: Ach, schön nochmal das kühlere Wetter genießen heute Morgen. Und am Donnerstag werden es nämlich nur bis zu 22, 24 Grad immer wieder Wolken. Ab Freitag aber dann heißt es wieder, packt die Badehose aus, packt den Sonnenschirm aus. Da gibt es wieder mehr Sonne.

Freunde, ich freue mich doch, dass wir wieder beieinander sind. Ihr hört Energy, immer die besten neuen Hits am Wochenende war ja Perucaville Festival. Ich war da für euch am Start, hab natürlich mir alles angeguckt, mit den DJs gequatscht, unter anderem mit ihm hier. Rehab. Sehr sympathischer Typ und er hat mir etwas verraten, was ich euch natürlich ganz genau heute erzählen möchte. Wir erzählen uns dienstags immer gegenseitig, für was wir gerade so dankbar sind. Ich zum Beispiel einfach für die Möglichkeit, da gewesen zu sein. Also das war wieder so beeindruckend, was da jedes Jahr auf die Beine gestellt wird. Ich bin noch komplett am Verarbeiten. Ich glaube, dafür brauche ich auch noch so die restliche Woche, um das alles einmal einzusortieren. Aber ich habe auch Rehab für euch im Interview gefragt, für was er denn so dankbar ist. Einfach eine kleine Sache und er hat so eine gute Antwort gehabt.

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1: Zieht euch das kurz rein. Rehab, das ist ein weltweiter Star-DJ, 2,5 Millionen Insta-Follower. Wirklich spielt auf den größten Festivals, unter anderem auf dem Perucaville präsentiert von Energy. Und er sagt, er ist dankbar dafür, wenn er sich in ein bequemes Bett legen kann und das Kissen gerade wirklich perfekt ist. Ist das niedlich? Sehr schön. Also ich hoffe, ihr habt heute auch so diesen einen kleinen Moment, in dem ihr merkt, oh, das ist aber gerade perfekt, dafür bin ich dankbar. Dann schickt mir das gerne auch bei WhatsApp oder bei Insta, da heiße ich Felina_FLN.
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war er ja erst in Deutschland für seine Konzerte hier, ist ja auf Tour. Die Rede ist von Energy-Megastar Bruno Mars. Und ja, ich sag mal, wie es ist. Der Typ ist für mich ein Rätsel, weil egal, was der für einen Song macht, es wird immer ein Hit und er findet sich auf eine Art immer wieder neu und trotzdem erkennt man, es ist Bruno Mars. 24K Magic, jetzt für euch hier bei Energy. 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

0: 18 Uhr ist es. Ich wünsche euch einen tollen Dienstagnachmittag. Ich bin Sophie und ihr seid schon wieder mittendrin in den 10 Hits am Stück. Gleich gibt's für euch Ügel und jetzt starten wir rein in die neue Stunde mit Taylor Swift.
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Der Star DJ Ugel, der hat sich jetzt dazu entschieden, nicht mehr mitten in der Nacht aufzulegen. Also dieser ganze Tourstress, die Arbeitszeiten, der Schlafmangel. Er sagt, das ist nicht gut für seine mentale Gesundheit und deshalb legt er nicht mehr mitten in der Nacht auf, außer Ibiza. Das ist die einzige Ausnahme. Aber ansonsten macht er einfach einen gechillten und ich check das. Ich komme gerade zurück von einem Wochenende mit vollem Festival, die ganze Nacht durchfeiern. Ich sag's euch ehrlich, ich kann nicht mehr. Ugel mit Moving to the Sun jetzt.

0: Sex und dabei Musik, ja oder nein? Ich bin natürlich noch mehr in die Recherche reingegangen und habe auch mal Songs getestet, die so gar nicht gehen. Und hier sind meine Top 3. Auf Platz 3 würde ich das hier einloggen. Tetris-Melodie, weiß ich nicht. Das hat ehrlich gesagt nicht so gut geklappt. Und was auch nicht so gut geklappt hat, ist, weil ich mir gedacht habe, naja, vielleicht gehört ja auch ein bisschen Stimmung rein, ein bisschen gute Laune beim Sex. Das hat auch nicht funktioniert. Macarena, weil man automatisch damit anfängt mitzutanzen, also diesen Macarena-Tanz. Und was auch überhaupt nicht geht, auch wenn es ein schöner Klassiker ist, weil die Botschaft dahinter eigentlich total falsch ist, und zwar dieser hier. Nee, Help ist nicht gut.
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7: Mit Kai, hallo. Die Sommerferien, die stehen vor der Tür und am Nürnberger Flughafen macht der Zoll jetzt schon mal auf ein wichtiges Urlaubsthema aufmerksam, denn am Airport ist eine Reisende jetzt mit einer Steinkoralle im Gepäck gelandet. Das Problem, Korallen gehören zu den geschützten Arten und dürfen nicht einfach als Souvenir mitgebracht werden. Tipp vom Zoll Nürnberg, vor dem Urlaub lieber kurz informieren, welche Mitbringsel erlaubt sind und welche nicht.
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8: Im Studio Gisa Weber. Vor allem Mädchen sind die Opfer und Männer die Tatverdächtigen. Die Zahl der Fälle von sexuellem Missbrauch an Kindern und Jugendlichen ist gestiegen. Auf gut 18.300 bundesweit letztes Jahr. Die Dunkelziffer dürfte deutlich höher sein. Meist kannten sich Täter und Opfer schon vor dem Missbrauch. Die Deutsche Bahn plant ein Alkoholverbot an allen 5.400 deutschen Bahnhöfen. Es soll bis Mitte Oktober eingeführt werden. Die Gewerkschaft der Polizei ist zwar grundsätzlich für so ein Verbot, gleichzeitig ist sie aber skeptisch, wie das überhaupt durchgesetzt werden soll. Familienministerin Prien geht fest davon aus, dass die CDU bei ihrem Nein zur Leihmutterschaft bleibt. Jens Spahns Vaterschaft dank einer US-Leihmutter hatte die Debatte entfacht. Offen zeigt sich Prien dagegen auf dem Portal The Pioneer dafür, etwa die Altersgrenze bei Adoptionen zu lockern. Wein, Hockeyschläger und Zement. US-Präsident Trump hat neue Zusatzzölle in Höhe von 50% gegen Kanada angekündigt. Laut Trump werden bestimmte US-Produkte durch Kanada diskriminierend behandelt. Der kanadische Premier Carney wies die Vorwürfe zurück.
9: Verkehr. Vorsicht auf der A9 Berlin Richtung Nürnberg. Zwischen Schneidach und Laufersbruck, da besteht aktuell Gefahr durch Gegenstände auf der Fahrbahn. Also fahrt bitte ganz, ganz vorsichtig.
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9: Nürnberg in der Leopoldstraße und Achtung, in Cadolzburg steht auch noch einer in der Deberndorfer Straße. Und wenn ihr auch noch einen Blitzer gesehen habt oder was anderes, einen Stau, einen Unfall, dann sagt gerne kurz Bescheid. Könnt ihr einfach anrufen bei mir hier im Studio unter der 0800 800 1.

0669. Und dann wünsche ich euch noch eine gute Fahrt. Wetter. Irgendwie dachte ich, es wird heute wärmer. Ich bin nur in so einem Top und einer Cargohose raus. Und irgendwie ist es ganz schön kalt. Wir checken mal die Lage bei euch. 21 Grad in Fürth, dazu Sonne und Wolken. So bleibt es den ganzen Tag und es soll trocken bleiben. Mal gucken, ob ich hier noch irgendwo eine Jacke für später auf dem Heimweg auftreiben kann.

0: Energy Star Kesha, die sammelt einfach die Zähne von ihren Fans. Ihr hört Energy. Schönen Dienstagnachmittag euch. Und unsere Stars, die haben wirklich eine wilde Sammelleidenschaft. Also Energy Star Kesha zum Beispiel, die sammelt einfach die Zähne von ihren Fans. Oder Johnny Depp, der sammelt einfach Tierskelette und Insektenskelette. Das finde ich ultra creepy. Und Angelina Jolie, würde man nicht von ihr denken, aber die sammelt Messer und Dolche. Und was sammelt ihr so?
1: Meine Eltern, die sammeln Kristalle, so Diamanten und so Steine von anderen Ländern.
2: Ich sammle Biergläser.
3: Pinguine. Aus jedem Ort, wo wir waren, einen schönen.
4: Mein Hobby ist, dass ich

0: verschiedene Unimog-Modelle sammle.
1: Ist angefangen von den Überraschungseiern bis hin zu Plüsch-Nilpferden.
2: Pokémon-Karten und Panini-Sticker von der Fußball-WM.
3: Früher habe ich kleine Kalender gesammelt.
4: Ich sammle Kugelschreiber.
5: Warum sammelst du Kugelschreiber? Das ist ja ultra geil. Aber immerhin, im Endeffekt, die kann man wenigstens noch benutzen von den ganzen Sammelsachen. Ihr hört Energy.
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Wir müssen jetzt hier mal ganz kurz was aufklären. Alle reden ja wirklich gerade über das Interview von Robbie Williams beim WM-Finale. Weil da ist ihm beim Reden was Weißes aus dem Mund gefallen und alle dachten natürlich direkt, ja, das ist Schnee, ihr wisst schon, was ich meine. Aber halt, stopp, es war einfach nur ein Pfefferminzbonbon, was ihm aus dem Mund gefallen ist. Alles easy und jetzt für euch Moskena auf Energy. Immer die besten neuen Hits, schönen Nachmittag euch.

16 Uhr ist es. Ich hoffe, ihr habt einen geilen Dienstagnachmittag. Ich bin Sophie und wir sind schon wieder mittendrin in den 10 Hits am Stück. Gleich spiele ich euch Magnetic und jetzt vorher noch Milo. Der kommt ja auch bald zu uns nach Nürnberg. Wie ihr an die Tickets kommt, das hört ihr nächste Woche.

von The Bowser, die schmeißen echt so die fettesten Partys überhaupt. Letztens haben sie in Amsterdam so ein komplettes Boot auseinandergenommen. Dann waren sie auch noch in London, haben da eine fette Hausparty geschmissen. Oder in Berlin haben sie oben auf dem Fluss gespielt. Also ultra geil. Und deren Musik ist ja sowieso perfekt zum Tanzen. Da ist House drin, Jazz drin, Funk drin, Disco. Und wie sich das anhört, das hört ihr jetzt mit Magnetic auf Energy. Immer die Besten.

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6: Mit Kai, hallo. Und morgen, da fällt in Nürnberg eine wichtige Entscheidung, und zwar für die Zukunft des Max-Morlock-Stadions. Der Stadtrat berät nämlich über den geplanten Umbau. Kurz vor der Sitzung hat jetzt die CSU-Fraktion vorgeschlagen, auch ein Interimsstadion in Nürnberg prüfen zu lassen, damit der Club während der Bauzeit weiter in der Stadt spielen könnte. Als möglicher Standort wird unter anderem ein Gelände am Nürnberger Flughafen genannt.
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7: Im Studio Gisa Weber. Die Deutsche Bahn plant ein Alkoholverbot an allen 5.400 deutschen Bahnhöfen. Es soll bis Mitte Oktober eingeführt werden. Die Gewerkschaft der Polizei ist zwar grundsätzlich für so ein Verbot, gleichzeitig ist sie aber skeptisch, wie das überhaupt durchgesetzt werden soll. Vor allem Mädchen sind die Opfer und Männer die Tatverdächtigen. Die Zahl der Fälle von sexuellem Missbrauch an Kindern und Jugendlichen ist gestiegen, auf gut 18.300 bundesweit letztes Jahr. Die Dunkelziffer dürfte deutlich höher sein. Meist kannten sich Täter und Opfer schon vor dem Missbrauch. Der mutmaßliche Todesschütze von Stade hat sich das Leben genommen. Der 45-Jährige beging laut Justizministerium in der U-Haft Suizid. Hinweise auf Fremdverschulden gibt es nicht. Er soll vor 3 Wochen in einer Jugendhilfeeinrichtung 6 Menschen erschossen haben. Hintergrund war wohl ein Sorgerechtsstreit. Wer ins Schwimmbad gehen will, muss tiefer in die Tasche greifen. Der Eintritt in Frei- und Hallenbäder kostet aktuell knapp 4% mehr als vor einem Jahr, so das Statistische Bundesamt. Immerhin, Sonnenschirme oder Badebekleidung sind günstiger geworden.
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8: Aktuell ist bei mir nichts gemeldet, das heißt für euch Freifahrt.
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8: In Nürnberg steht eine

0: 0800 1069, und dann wünsche ich euch noch eine gute Fahrt.
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0: Da checken wir doch mal ganz kurz die Lage bei euch in Herzogenaurach. Aktuell 21 Grad, dazu graue

Welcher Song soll bei eurer Hochzeit laufen? Vielleicht hört man es noch ein bisschen an meiner Stimme. Ich war am Wochenende auf dem Baruchville Festival und da haben zwei Leute aus NRW einfach dieses Jahr geheiratet. Ich wusste gar nicht, dass das geht. Also da gibt es wirklich so eine fette Kirche mit Sitzbänken, so wie man das kennt. Ist dann natürlich trotzdem ein bisschen special. Da gibt es noch Disco-Kugeln und so weiter. Wir sind ja auf dem Festival. Und dann ist das wirklich eine richtig echte Hochzeit. Also das zählt dann. Und das Pärchen dieses Jahr, Jacqueline und Max, die sind dann zu Techno-Musik aus der Kirche ausgezogen. Also bei Hochzeitsmusik, da denke ich ja immer eher an sowas hier.

0: nämlich alle zusammengepackt in unseren Energy Stream of the Week, Energy Love. Aber vielleicht sage ich unserer Musikredaktion einfach mal, die sollen da auch ein bisschen Techno reinpacken.
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Die Spanier sind ja am Wochenende Weltmeister geworden und es gibt jetzt einfach so ein lustiges Video von dem Team, wie sie aus dem Stadion ausziehen. Und da sieht es einfach so aus, als hätten sie den Pokal in einem Plastikmüllbeutel transportiert. Später ist jetzt rausgekommen, es war anscheinend nur die Lego-Version vom Pokal, aber es sieht schon ultra funny aus. Replay jetzt für euch auf Energy. 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

0: 14 Uhr ist es. Ich hoffe, ihr habt einen geilen Dienstag. Ich bin Sophie und wir sind schon wieder mittendrin in den 10 Hits am Stück. Gleich für euch Gracie Abrams und jetzt Harry Styles mit American Girls.
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Das ist einfach eine komplette Entschuldigung an ihre Mama. Das ganze Album ist eine Wiedergutmachung für ihre Kindheit. Hit the Wall ist auch damit drauf und das kriegt ihr jetzt auf Energy. 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

Energy-Star Gracie Abrams hat letzte Woche ja erst ihr neues Album rausgebracht. Daughter from Hell heißt es. Und in einem Interview mit Jimmy Kimmel hat sie jetzt dazu gesagt,

0: Kopf hat herausgefunden, dass jeder vierte Deutsche tätowiert ist. Und jeder sechste davon bereut sogar sein Tattoo. Und genau das ist der Grund, warum ich einer der wenigen Deutschen bin, die nicht tätowiert sind. Ich habe mich lange Zeit mit diesem Thema auseinandergesetzt. Dachte mir, oh geil, ein Tattoo. Irgendwie so I love Mama oder irgendwas drauf. Nee, Spaß beiseite. Aber ich wollte mich wirklich tätowieren lassen, wusste aber weder was noch wohin. Und dann habe ich mir irgendwann mal gedacht, lass gut sein. Das bringt einfach nichts. Und wenn ich das so lese, dass jeder sechste sein Tattoo bereut, dann glaube ich, habe ich alles richtig.
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14: Mit Kai, hallo. Hollywood Made in Franken. Der erste Trailer zum Kinofilm The Uprising ist jetzt erschienen und darin sind auch zahlreiche Drehorte aus Nürnberg und der Region zu sehen. Gedreht wurde damals unter anderem rund um die Sebalduskirche, den Rathausplatz und in Bad Windsheim. Der Film, der kommt im September in die Kinos.
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15: Im Studio Gisa Weber. Die Bahn will Alkohol an allen Bahnhöfen in Deutschland verbieten und so für mehr Sicherheit sorgen. Wir greifen durch, sagt Bahnchefin Palla. Hintergrund ist auch der Fall von letzter Woche, als ein Zugbegleiter im Streit mit einem betrunkenen Fahrgast aus einem fahrenden Zug gestürzt war. Immer mehr Kinder und Jugendliche werden Opfer von sexuellem Missbrauch. Die Zahl der Fälle ist bundesweit gestiegen. Letztes Jahr waren es gut 18.300. Die Dunkelziffer dürfte aber noch sehr viel höher sein. Straftaten gibt es auch immer öfter online. Der mutmaßliche Todesschütze von Stade ist tot. Laut niedersächsischem Justizministerium beging der Mann im Gefängnis Suizid. Hinweise auf ein Fremdverschulden gibt es nicht. Er wurde verdächtigt, 6 Menschen in einer Jugendhilfeeinrichtung in Stade erschossen zu haben. Hintergrund war wohl ein Sorgerechtsstreit. Jens Spahns Vaterschaft hat nicht nur die Debatte über Doppelmoral entfacht, sondern auch darüber, ob die Leihmutterschaft in Deutschland erlaubt werden sollte. Familienministerin Prien betont bei The Pioneer, dass die CDU bei ihrem Nein bleiben wird. Das sei mit dem Werteverständnis der CDU unvereinbar.
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16: Ich habe da gerade keine Meldungen für euch. Ihr solltet...
3: Blitzer.
16: In Nürnberg in der Lauf am Holzstraße.

0: Energy Star Kesha, die sammelt einfach die Zähne von ihren Fans. Ihr hört Energy, schönen Dienstagnachmittag euch. Und unsere Stars, die haben wirklich eine wilde Sammelleidenschaft. Also Energy Star Kesha zum Beispiel, die sammelt einfach die Zähne von ihren Fans. Oder Johnny Depp, der sammelt einfach Tierskelette und Insektenskelette. Das finde ich ultra creepy. Und Angelina Jolie, würde man nicht von ihr denken, aber die sammelt Messer und Dolche. Und was sammelt ihr so?
1: Meine Eltern, die sammeln Kristalle, so Diamanten und so Steine von anderen Ländern.
2: Ich sammle Biergläser.
3: Pinguine. Aus jedem Ort, wo wir waren, einen schönen.
4: Mein Hobby ist, dass ich verschiedene Unimog-Modelle sammle.
5: Ist angefangen von den Überraschungseiern bis hin zu Plüsch-Nilpferden.
6: Pokémon-Karten und Panini-Sticker von der Fußball-WM.
7: Früher habe ich kleine Kalender gesammelt.
8: Ich sammle Kugelschreiber.
0: Warum sammelst du Kugelschreiber? Das ist ja ultra geil. Aber immerhin, im Endeffekt, die kann man wenigstens noch benutzen von den ganzen Sammelsachen. Ihr hört Energy.
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Schönen Dienstag euch, kommt gut rein in den Feierabend. Michael Schulte mit Lovesick spiele ich euch gleich. Und wenn ihr noch mehr Love-Songs wollt, klickt euch mal rein in unsere neue Energy-App. Da haben wir euch die nämlich alle zusammengepackt in unseren Energy-Stream of the Week. 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

0: Sex und dabei Musik, ja oder nein? Ich bin natürlich noch mehr in die Recherche reingegangen und habe auch mal Songs getestet, die so gar nicht gehen. Und hier sind meine Top 3. Auf Platz 3 würde ich das hier einloggen. Tetris-Melodie, weiß ich nicht. Das hat ehrlich gesagt nicht so gut geklappt. Und was auch nicht so gut geklappt hat, ist, weil ich mir gedacht habe, naja, vielleicht gehört ja auch ein bisschen Stimmung rein, ein bisschen gute Laune beim Sex. Das hat auch nicht funktioniert. Macarena, weil man automatisch damit anfängt mitzutanzen, also diesen Macarena-Tanz. Und was auch überhaupt nicht geht, auch wenn es ein schöner Klassiker ist, weil die Botschaft dahinter eigentlich total falsch ist, und zwar dieser hier. Nee, Help ist nicht gut.
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1: Mit Kai, hallo. Wer in Nürnberg bei Google nach einem Restaurant oder Hotel sucht, sollte Bewertungen nicht blind vertrauen. Eine aktuelle Auswertung zeigt nämlich, bei gut jedem vierten Betrieb wurde bereits Google-Bewertungen gelöscht. So häufig wie in keiner anderen bayerischen Großstadt. Experten betonen aber, das muss nichts Negatives bedeuten. Oft werden auch Fake-Bewertungen, Spam oder beleidigende Kommentare einfach entfernt. Deshalb lohnt sich ein genauer Blick auf die einzelnen Rezensionen besonders.
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2: Im Studio Gisa Weber. Vor allem Mädchen sind die Opfer und Männer die Tatverdächtigen. Die Zahl der Fälle von sexuellem Missbrauch an Kindern und Jugendlichen ist gestiegen, auf gut 18.300 bundesweit letztes Jahr. Die Dunkelziffer dürfte deutlich höher sein. Meist kannten sich Täter und Opfer schon vor dem Missbrauch. Die Deutsche Bahn plant ein Alkoholverbot an allen 5.400 deutschen Bahnhöfen. Es soll bis Mitte Oktober eingeführt werden. Die Gewerkschaft der Polizei ist zwar grundsätzlich für so ein Verbot, gleichzeitig ist sie aber skeptisch, wie das überhaupt durchgesetzt werden soll. Der mutmaßliche Todesschütze von Stade ist tot. Laut niedersächsischem Justizministerium beging der Mann im Gefängnis Suizid. Hinweise auf ein Fremdverschulden gibt es nicht. Er wurde verdächtigt, 6 Menschen in einer Jugendhilfeeinrichtung in Stade erschossen zu haben. Hintergrund war wohl ein Sorgerechtsstreit. Die FIFA ermittelt gegen Argentinien. Grund sind die hässlichen Szenen beim verlorenen WM-Finale. Mehrere argentinische Spieler waren nach Abpfiff auf ihre Gegner aus Spanien losgegangen. Unter anderem rastete Leandro Paredes aus. Gegen wen alles genau ermittelt wird, sagte die FIFA nicht.
3: Wetter. 21 Grad sind es immer noch bei uns in Nürnberg an der Börderwiese und auch am Dutzenteich. Das kühlt sich dann heute Nacht langsam ab bis auf die 8 Grad und morgen gibt es dann wieder ordentlich Sonne bei bis zu 23 Grad.

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Hinter Loud Luxury stecken zwei Jungs aus Kanada. Die haben sich an der Uni kennengelernt und auf einem gemeinsamen Konzert dann einfach rausgefunden, boah, lass mal zusammen Musik machen. Und jetzt gehen sie mit dem Song hier wirklich komplett durch die Decke. Body jetzt für euch auf Energy. 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

Ihr hört Energy und meiner Stimme geht's wirklich immer noch nicht gut. Ich muss mich auch die ganze Zeit, wenn die Musik läuft, räuspern, weil ich war auf dem Festival und da ist ja immer so Sandboden und ich habe das Gefühl, ich habe einmal das komplette Festival eingeatmet. Also wenn ihr Tipps habt, sagt gerne Bescheid. Ich hoffe, Nico Santos geht's besser. Auch der war auf dem Festival, der war beim Deichbrand, hat sich da die Seele rausgeschrien und den spiele ich euch jetzt. Why Don't You Stay auf Energy, immer die Best.

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2: Mit Kai, hallo. Und morgen, da fällt in Nürnberg eine wichtige Entscheidung, und zwar für die Zukunft des Max-Morlock-Stadions. Der Stadtrat berät nämlich über den geplanten Umbau. Kurz vor der Sitzung hat jetzt die CSU-Fraktion vorgeschlagen, auch einen Interimsstadion in Nürnberg prüfen zu lassen, damit der Club während der Bauzeit weiter in der Stadt spielen könnte. Als möglicher Standort wird unter anderem ein Gelände am Nürnberger Flughafen genannt.
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3: Im Studio Gisa Weber. Immer mehr Kinder und Jugendliche werden Opfer von sexuellem Missbrauch. Die Zahl der Fälle ist bundesweit gestiegen. Letztes Jahr waren es gute 18.300. Die Dunkelziffer dürfte aber noch sehr viel höher sein. Straftaten gibt es auch immer öfter online. Die Bahn will Alkohol an allen Bahnhöfen in Deutschland verbieten und so für mehr Sicherheit sorgen. Wir greifen durch, sagt Bahnchefin Palla. Hintergrund ist auch der Fall von letzter Woche, als ein Zugbegleiter im Streit mit einem betrunkenen Fahrgast aus einem fahrenden Zug gestürzt war. Jens Spahns Vaterschaft hat nicht nur die Debatte über Doppelmoral entfacht, sondern auch darüber, ob die Leihmutterschaft in Deutschland erlaubt werden sollte. Familienministerin Prien betont bei The Pioneer, dass die CDU bei ihrem Nein bleiben wird. Das sei mit dem Werteverständnis der CDU unvereinbar. Drama um Florian Lipowitz bei der Tour de France. Der deutsche Hoffnungsträger ist beim Einzelzeitfahren schwer gestürzt und muss verletzt aufgeben. Es ist bereits das zweite Aus eines Topfahrers. Am Sonntag war der zweifache dänische Toursieger Jonas Vingegaard nach einem Sturz verletzt ausgeschieden.
4: Da checken wir mal die Lage bei euch in Erlangen. Immer noch 20 Grad und dazu ja, Wolken und blauer Himmel im Mix. Dafür bleibt es trocken heute den ganzen Tag. Es kühlt sich dann nachts ab auf 8 Grad. Aber morgen kommt wieder die Sonne raus, paar Wolken gibt

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0: 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Vielleicht hört man es auch noch so ein bisschen an meiner Stimme. Ich habe gefühlt den halben Sandplatz eingeatmet. Und wenn man da so über den Campingplatz läuft, dann erlebt man ja wirklich wilde Dinge. Und an Tag 3 bin ich an zwei Jungs vorbeigelaufen. 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

wie wild, was sich unsere Energy Stars manchmal so denken. DJ Goya, der wollte bei seinem neuen Song, dass der so ein bisschen wird wie so ein Kinderlied. Also eine ganz eingängige und eintönige Struktur mit Lyrics, die sich immer wieder wiederholen, damit es einfach im Gedächtnis bleibt. Und ich würde sagen, das hat er geschafft. Dazu aber ganz entspannte Afrobeats und ein spanischer Titel. Mi Chico, jetzt für euch auf Energy, immer die besten neuen Hits.

um 20 Uhr an diesem Dienstag, an dem die Punks auf Sylt zurück sind. Was das bedeutet für die Insel Sylt, warum das ganz kurz mal auf der Kippe stand und wogegen sie offiziell demonstrieren auf Sylt, die Punks. Das alles gleich. Ich finde es fantastisch. Vorher noch Kygo mit immer den besten neuen Hits.

Die Punks sind wieder da an diesem Dienstagabend, nicht hier bei Energy, aber auf Sylt. Ne? Wenn man an Sylt denkt, schenken uns die Synapsen hier eigentlich immer Bilder im Kopf wie, ich sag mal, Männer mit zurückgegelten Haaren am Strand, weißes Leinenhemd von Polo, darüber so ein dunkelblauer Pullover mit dem typischen Wichserkringeln über die Schultern gebunden, an der einen Hand die Frau. Auf der anderen Seite die Turnschuhe von Veja, weil man ja auch was für die Umwelt machen will. Danach wird sich ab in den Ferrari Amalfi Spider gesetzt, ins Pony gesteuert, wo dann schon die Champagnerflöte auf einen wartet. Absolut herrlich, eine perfekte Welt. Aber seit 2022 ändert sich das Stadtbild im Sommer. Die Punks übernehmen dann für 4 Wochen. Wir erinnern uns alle, erst finanziert durch das 9-Euro-Ticket von Habeck, dann eigentlich die Jahre später durch die pure Lust an der Demo und vermutlich auch an der Insel. Weil sie dann doch sehr schön ist. Und auch in diesem Jahr, es war ganz kurz kritisch, es gab einen kurzen Rechtsstreit, weil der Kreis natürlich gar keinen Bock auf Punks hat, aber die Gerichte haben gesagt, doch komm, die dürfen schon wieder kommen, für 4 Wochen wird jetzt gezeltet und Voraussetzung, sie müssen auch wirklich politisch etwas kundtun und da haben sie gesagt, komm, das machen wir gegen Rechtsruck, natürlich All-Time-Classic gegen den Kapitalismus, aber auch, das ist mein absoluter Lieblingspunkt, auch für Umwelt Schutz. Weil wenn Punks für eine Sache bekannt sind, dann für akkurate Altglastrennung. All in all haben sie aber meine Sympathie. Ich finde, wenn alles friedlich

und vor allen Dingen sauber bleibt, ist das doch ein 1A Sommerloch-Thema. Jetzt American Girls und somit ja schon irgendwie die Antithese zu Punks auf Sylt. Immer die besten neuen Hits.

Die Jungs von Fastboy haben wir jetzt hier bei Energy, Lukas und Felix, zwei Brüder aus Franken, die aber schon seit einiger Zeit in Berlin leben, hier auch richtig durchgestartet sind. Aber, und das finde ich immer schön, bevor es auf die Festivalsaison geht, fahren sie nochmal zurück zu ihrem Papa nach Hause in den alten Partykeller, spielen ihm ihr das Festival-Set vor und erst wenn er das approved, geht's dann auf große Festivaltour. Das finde ich irgendwie ist ein schönes Ritual. Fastboy, Beautiful Life haben wir jetzt von den beiden mit immer den besten neuen Hits.

0: immer die besten neuen Hits hört euch hier bei Energy gleich mit Christopher Randy für euch. Außerdem haben wir Ray und Dermot Kennedy macht den Anfang mit Funeral. Alle drei Songs in den nächsten 7 Minuten zu hören.
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Krista Sorandi hören wir jetzt hier bei Energy an diesem Dienstagabend. Ich bin Julian, schön, dass ihr mit dabei seid. Ein Brite, mittlerweile 28 Jahre alt, der vor allen Dingen auch im deutschsprachigen Raum viel gehört wird. Das liegt nicht zuletzt daran, dass eben auch viele deutsche EDM-Künstler mit ihm gemeinsam arbeiten, wenn es darum geht, die Vocals zu besetzen. Two Colors schon oft gemacht, Glockenbach, Safri Duo. Und das kann er auch, zweifelsfrei, weil er einfach so eine klare, starke Stimme hat, die eben auch in so einem Bassgewitter nicht untergeht, was eine große Qualität ist, aber ich höre ihn immer am allerliebsten, wenn er seine eigene Musik macht, wenn es organisch eingespielte Instrumente sind. So auch jetzt wieder bei Good Old Days, einfach so eine schöne funkige Gitarre, eine schöne melodische Bassline und seine Stimme dazu. Mehr braucht es doch gar nicht. Good Old Days haben wir jetzt mit immer den besten.

Immer die besten neuen Hits hört euch hier bei Energy gleich mit Austies für euch. Außerdem BTS, die ja gerade jüngst beim WM-Finale die Halbzeitshow mitgeprägt haben und den Anfang machte. Marco Patrick Kelly mit immer den besten neuen Hits.

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1: Ausdies hören wir jetzt hier bei Analchi, die Isländerin, die 2016 von Island, von ihrer Heimat nach Berlin gezogen ist. Das war die Zeit, in der Island auch bei der Europameisterschaft für Furore gesorgt hat, die Wikinger die England ausgeschalten haben. Das ist die Zeit gewesen, schon ganz schön lange her. Warum sage ich das? Weil sie jetzt eben Anniversary feiert. 10 Jahre Berlin, fühlt sich ja wahnsinnig wohl und ich hoffe, dass es auch noch so weitergeht. Ist ja mittlerweile wirklich auf einem sehr gut erfolgreichen Weg. The Art of Letting Go. Ausdies mit immer den besten neuen Hits.

0: mit Julian.
1: Um 21 Uhr an diesem Dienstag wurde Recycling wirklich in Deutschland erfunden. Das gilt es gleich rauszufinden in einer neuen Runde Fakt oder Fake gemeinsam mit meinem Kollegen Armani. Könnt ihr euch drauf freuen, vorher ist aber noch Taylor Swift mit immer den besten neuen Hits.

0: Und da steht er wieder, in altem Glanze, auf der Showtreppe, mit einer Chippendale-Hose und einer Fliege um den Hals, eingeölt mit der Reservatenkammer von PTTs Babyöl. Ist er da, mein lieber Kollege Armani.
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0: Und trotz des Öls tänzelt er runter, als wäre federleicht und elfengleich. Steht er da am Mikrofon, mein lieber Kollege. Armani, folgende Aussage für dich heute dabei.
2: Schieß los.
0: Wir in Deutschland haben das Flaschenpfand erfunden. Fakt oder Fake?
2: Also ich habe tatsächlich im Urlaub noch nie... Nein, nein. Ich habe nur in den USA bis jetzt Pfand gesehen.
0: Was?
2: Vielleicht war ich auch nicht an so vielen Orten. Aber in New York habe ich Pfand gesehen, sonst außerhalb von Deutschland noch nie. Deswegen würde ich sagen, ja, das ist ein Fakt.
0: Weil ich habe ja Family in den USA durch meine Frau und die haben da kein Pfand.
2: In New York gab es Pfand.
0: In New York, okay. Mhm. Also, kürzen wir es ab. Wir in Deutschland haben das Flaschenpfand erfunden, ist ein...
3: Fake.
0: Fake. Mhm. Die Schweden, mein Lieber, waren früher dran, schon vor 140 Jahren. Und auch beim Dosenpfand sind die Schweden die Ersten gewesen. Haben wir einfach eiskalt kopiert.
2: Vor 140 Jahren gab es Pfand.
0: Laut unseren Fakten.
2: Oh, nicht schlecht.
0: Armani, danke dir.
2: Ich gehe nochmal wieder meine Treppe
0: hoch. Geht
2: Treppe.
0: Er tänzelt sie wieder hoch, elfengleich, mit seinen Lackschuhen, ansonsten komplett nackt. Danke, Armani.

Peggy Goo haben wir jetzt hier bei Energy. Kommt eigentlich aus Südkorea, ist aber seit 2013 schon in Berlin. Hat sich in die Stadt verliebt, in die Bassline, auch schon ein paar Mal im Berghain selbst aufgelegt. Aber auch kommerziell sehr erfolgreich. Jetzt mit Woman und immer.

0: Immer die besten neuen Headsetter hier bei Energy. Gleich mit Flo für euch, außerdem Michael Schulte und Harrison macht den Anfang.
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0: euer Feierabend hier beendet. Ich bin Julian, freue mich sehr, dass ihr mit dabei seid. Und dieser Sommer, der spielt ja schon so ein bisschen mit unseren Gefühlen. Ne? Also wenn der Sommer losgeht, die Hormone spielen verrückt, man ist in Flirting-Laune, man ist in Dating-Laune, man will sich ein bisschen hochpetern mit Musik, da braucht man eine spezielle Playlist. Wenn man dann aber erfolgreich war in so einer Dating-Phase, dann ändert sich ja auch die Playlist. Dann muss es ein bisschen romantischer sein. 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

0: Immer die besten neuen Hits hört euch hier bei Energy gleich im wörtlichsten Sinne, denn wir hören den ganz neuen Song von Nika für euch. Drive heißt er, wie der klingt gleich. Vorher jetzt aber noch Kamerad mit Hug Yourself und immer den besten neuen Hits.
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Nika, hören wir jetzt hier bei Energy an diesem Dienstagabend und zwar zum allerersten Mal hier bei mir in der Sendung mit ihrem ganz neuen Song. Drive ist ja ein britisch-schwedisches Elektro-Pop-Duo, bekannt geworden mit Following the Sun, gemeinsam mit Super High. Seitdem wieder ein bisschen ruhiger geworden, umso schöner, dass sie jetzt wieder da sind. Drive heißt der Song, hören wir jetzt immer die besten neuen Hits.

um 22 Uhr an diesem Dienstag. Freue mich sehr, dass ihr mit dabei seid. Hoff, es geht euch gut. Gleich hören wir So Easy to Fall in Love von der wunderbaren Olivia Dean, die es sich näher anzuschauen lohnt. Das war nicht musikalisch gesehen. Machen wir gleich, darauf freue ich mich sehr. Vorher jetzt aber noch Alex Warren mit Fever Dream und immer den besten neuen Hits.

Ihre Hobbys sind Kochen, Stricken und Podcast hören. Und das ist vermutlich die größte Rock'n'Roll-Antwort, die ich je gehört habe. Energy ist an bei euch an diesem Dienstagabend. Sie stammt von Olivia Dean, die geradezu wirklich die spannendste Popfigur in Großbritannien ist, auch weil sie Jazz und Soul aus der Nische geholt hat und wirklich auch gar nichts auf Algorithmen gibt. Texte sind immer ganz arg autobiografisch, lässt uns also sehr nahe ran an sich, wenn es um Thema Liebe, Beziehungen, Selbstzweifel geht. Und ich finde, die öffentliche Einsicht zur eigenen Schwäche bedarf immer einer unglaublich großen Stärke. Auch jetzt bei So Easy to Fall in Love erzählt sie von einer Beziehung, die so leicht von der Hand geht, wenn man verliebt ist und sich der Illusion hingibt, dass das jetzt für immer und alle Zeit so bleibt, wissentlich, dass es natürlich eine Illusion ist. So, bin großer Fan. Olivia Dean haben wir jetzt mit So Easy to Fall in Love und immer den besten neuen.

Eine belgische Co-Produktion haben wir jetzt hier bei Energy. Milo nämlich gemeinsam mit DJ-licious. Milo jetzt ist auch ein bisschen mehr EDM-mäßig unterwegs durch den Einfluss von DJ-licious. Steht ihm aber, wie ich finde, auch gut. Forever Young heißt der Song, haben wir jetzt immer die besten neuen Hits.

0: immer die besten neuen Hits, hört euch hier bei Energy gleich mit One Republic für euch. Den Anfang macht jetzt aber Leonie mit Callum Scott und Stay. Alles gleich hier bei Energy.
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auf ein Konzert zu gehen ist prinzipiell immer eine gute Idee. Ne? Man schüttet Endorphine aus, man hat kollektive Glücksgefühle, man schafft Erinnerungen, vielleicht knüpft man auch Freundschaften fürs Leben und jetzt tut man damit auch noch was Gutes für die Umwelt. Ja, egal ob jetzt die abgelaufene Fußball-WM oder generell Konzerte, solche Mega-Events gelten jetzt, ich sag mal, nicht gerade als umweltfreundlich, aber Forscher der Uni Cambridge haben herausgefunden, dass sich das ziemlich einfach ändern lässt. Denn die meisten CO2-Emissionen, die entstehen ja nicht auf der Bühne oder im Stadion, sondern durch das viele An- und Abreisen der Fans. Je größer das Event, desto größer die CO2-Emissionen. Das muss sich dringend ändern, aber Coldplay hat jetzt vorgemacht, wie es gehen könnte. Die haben nämlich ihren Fans mit Rabatten für klimafreundliche Reisen belohnt und so die Emissionen der Fanreisen fast halbiert. Also Fans, die mit Bahn oder Bus gekommen sind, die wurden belohnt und das, sagt die Forschung, hat fantastisch funktioniert und lässt sich so auch auf andere große Events super anwenden. Klar, man braucht dann immer die Willigen, die das machen, aber schön, dass das Ganze ja mit diesem Belohnmechanismus funktioniert. Eine gute Nachricht aus der Welt der Großereignisse, die in Zukunft auch mit deutlich weniger schlechtem Gewissen veranstaltet werden können.

ist es spät geworden, Dienstagnacht haben wir es hier bei Energy. Ich bin Julian, hoffe es geht euch gut. Jetzt mit Glockenbach, Künstlerkollektiv aus München, hält sich sehr geheim, tritt immer mit Maske auf und weiß auch nicht ganz genau, wie viel dahinter stecken. Aber Glockenbach vermeldet immer, das ist pure Absicht. Sie wollen in einer Zeit, in der alles nur in der Oberfläche kratzt, für Qualität statt Image stehen. Finde ich nicht schlecht. Sam Harper, den kennen wir, der ist der Feature-Gast mit Lost.

um 23 Uhr an diesem Dienstag. Lasst uns jetzt die letzte Stunde des Tages noch ganz entspannt gemeinsam ausklingen mit Harry Styles, der einen fantastischen Anfang macht, American Girls und immer die besten neuen Hits.

Die Punks sind wieder da an diesem Dienstagabend, nicht hier bei Energy, aber auf Sylt. Ne? Wenn man an Sylt denkt, schenken uns die Synapsen hier eigentlich immer Bilder im Kopf wie, ich sag mal, Männer mit zurückgegelten Haaren am Strand, weißes Leinenhemd von Polo, darüber so ein dunkelblauer Pullover mit dem typischen Wichserkringeln über die Schultern gebunden, an der einen Hand die Frau. Auf der anderen Seite die Turnschuhe von Weesha, weil man ja auch was für die Umwelt machen will. Danach wird sich ab in den Ferrari Amalfi Spider gesetzt, ins Pony gesteuert, wo dann schon die Champagnerflöte auf einen wartet. Absolut herrlich, eine perfekte Welt. Aber seit 2022 ändert sich das Stadtbild im Sommer. Die Punks übernehmen dann für 4 Wochen. Wir erinnern uns alle, erst finanziert durch das 9-Euro-Ticket von Habeck, dann eigentlich die Jahre später durch die pure Lust an der Demo und vermutlich auch an der Insel. Weil sie dann doch sehr schön ist. Und auch in diesem Jahr, es war ganz kurz kritisch, es gab einen kurzen Rechtsstreit, weil der Kreis natürlich gar keinen Bock auf Punks hat, aber die Gerichte haben gesagt, doch komm, die dürfen schon wieder kommen, für 4 Wochen wird jetzt gezeltet und Voraussetzung, sie müssen auch wirklich politisch etwas kundtun und da haben sie gesagt, komm, das machen wir gegen Rechtsruck, natürlich All-Time-Classic gegen den Kapitalismus, aber auch, das ist mein absoluter Lieblingspunkt, auch für Umwelt Schutz. Weil wenn Punks für eine Sache bekannt sind, dann für akkurate Altglastrennung. All in all haben sie aber meine Sympathie. Ich finde, wenn alles friedlich und vor allen Dingen sauber bleibt, ist das doch ein 1A-Sommerloch-Thema. Jetzt American Girls und somit ja schon irgendwie die Antithese zu Punks auf Sylt. Immer die besten neuen Hits. Die

Lacey Abrams haben wir jetzt hier bei Energy, so ein bisschen die Senkrechtstarterin der letzten zwei Jahre aus den USA, kommt nächstes Jahr auch nach Deutschland. Am 12. und 13. Mai spielt sie in Berlin in der größten Venue der Uber Arena. Zwei Tage hintereinander. Es lohnt sich also jetzt schnell für die Tickets zu sein. Die sind nämlich in der Regel sehr schnell weg bei ihr. Hits the Wall, Lacey Abrams, immer die besten neuen Hits.

0: Lecky Lee, immer ein Vergnügen, finde ich, sie zu hören. I Follow Rivers. Energy ist an bei euch an diesem Dienstag. Ich bin Julian, gleich immer die besten neuen Hits. Dann hören wir A, Topic und B, Dermot Kennedy mit Funeral. Alles gleich.
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Feierabend hier bei Energy. Ich bin Julian, freue mich sehr, dass ihr mit dabei seid. 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

Es ist spät geworden hier bei Energy an diesem Dienstag so spät, dass ich raus bin für heute. Ich habe Feierabend. Schön, dass ihr mit dabei wart. Ihr hört mich, wenn ihr wollt. Morgen wieder bin ich

euch da ab 20 Uhr. Bis dahin, lasst der Energy durchlaufen. Ihr macht damit nichts falsch. Und ich verabschiede mich jetzt mit Sam Harper's Just a Little und immer den besten neuen Hits. Ciao, bis morgen. Ich bin raus. Song

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